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1: Im Studio Christiane Hampe. Schönen guten Morgen. Erstmals seit Beginn des Ukraine-Kriegs haben die Außenminister Deutschlands und Russlands direkt miteinander gesprochen. Am Rand der UN-Vollversammlung in New York traf Johann Wadephul überraschend seinen russischen Kollegen Lavrov. Gisa Weber, wie lief's denn?
2: Ja, 20 Minuten saßen beide zusammen. Wadephul hat die Gelegenheit natürlich genutzt und die großen Themen angesprochen, also den Krieg in der Ukraine, aber auch den Drohnenvorfall am Leipziger Flughafen. Große Fortschritte gab es dabei nicht. Zwar sprach Wadephul im Anschluss von einem sinnvollen Treffen, Sergej Lavrov wiederum erklärte, er hätte dem Gespräch nichts Neues entnehmen können.
1: In der EU gelten ab heute schärfere Regeln gegen sogenanntes Werbe-Greenwashing. Produkte dürfen nicht mehr ohne weiteres als umweltfreundlich oder klimaneutral beworben werden. Mehr von Tim Britztrup.
3: Die Hersteller dürfen solche Begriffe im Werbesprech nur noch verwenden, wenn sie dafür Belege haben. Und da reicht es nicht, wenn zum Ausgleich irgendwo Bäume gepflanzt werden. Außerdem dürfen sich beispielsweise Energiekonzerne nicht als nachhaltig bezeichnen, weil sie auch Windenergie im Angebot haben, ihr Hauptgeschäft aber mit Öl und Gas machen. Auch selbst erfundene Umweltsiegel sind jetzt verboten. Bei Verstößen drohen Geldstrafen.
1: Knapp eine Woche nach der Wahl in Berlin hat die SPD auf einem Parteitag dafür gestimmt, die Einladung der Linken für Sondierungen anzunehmen. Als Streitpunkte gelten allerdings die Wohnungspolitik und der Umgang mit Antisemitismus. Die Linke in Berlin will mit SPD und Grünen eine Koalition bilden. Bundespräsident Steinmeier sieht in der Olympia-Entscheidung für München eine große Chance für Deutschland. Auch Bundeskanzler Merz ruft das Land auf, jetzt mutig voranzugehen. Die Spiele 2036 will das Internationale Olympische Komitee 2029 vergeben. In der spanischen Hauptstadt Madrid haben tausende Menschen für bezahlbare Wohnungen demonstriert. Auslöser war die Zwangsräumung einer 87 Jahre alten Frau, die 70 Jahre lang in ihrer Wohnung gelebt hatte. Die Regierung berät jetzt über einen stärkeren Mieterschutz in Spanien. Spiel 2 heute für den neuen Fußball-Bundestrainer Jürgen Klopp. Am Abend geht es in der Nations League in Augsburg gegen Griechenland. Zum ersten Mal seit 25 Jahren sind da bei einem Länderspiel in Deutschland wieder Stehplätze zugelassen. Sportlich gibt es auf jeden Fall eine Änderung. Statt Ter Stegen steht Nübel im Tor.
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4: Mit KI-Support. Nebel gibt es am Morgen vereinzelt und der löst sich dann meist auf. Tagsüber bleibt es trocken, erst sind noch mehr Wolken dabei, am Nachmittag werden die wieder mehr. Die Höchstwerte landen bei 22 bis 29 Grad, im Südwesten sind sogar bis 31 Grad drin. Morgen im Norden viele Wolken und ab und zu Schauer, sonst freundlich, maximal bis 29 Grad.

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1: Jesus, der Arzt, der Beter, der Prediger. Lieber Hörer, die Frage, wer war Jesus Christus, hat die Menschen seit den Tagen seines Erdenlebens unablässig bewegt. Mit immer neuer Leidenschaft des Herzens hat ein Jahrhundert nach dem anderen darum gerungen, zur Klarheit über das Geheimnis seiner Person zu gelangen. Selbst die, die ihn ablehnten, mussten erkennen, dass er sich stark in ihre Seelen eingesenkt hatte. Von der Bibel her möchte ich jetzt diese Frage, wer war Jesus Christus, beantworten. Noch einmal möchte ich einige Deutungsversuche der Menschen anführen, die deutlich machen sollen, wer Jesus war. Für die einen ist er der Knabe im lockigen Haar. Für andere ist Jesus der zornige junge Mann in üppiger Barttracht, der mit der Geißel in der Hand für die revolutionären Ideen steht. Die dritte Gruppe sieht Jesus als einen großen, vertrauenswürdigen Kopf mit Silbersträhnen im Haar, der sich als Leitbild und Vorbild geradezu anbietet. Und die vierten lassen ihn einen guten, alten Mann sein, der vielleicht einmal gelebt haben mag, aber heute keine Bedeutung mehr für unser Leben hat. Man reiht Jesus Christus ein in die Reihe der Großen der Weltgeschichte, Goethe, Gandhi, Albert Schweitzer und andere. Auch in vielen Kirchen unserer Tage wird Jesus nicht mehr eindeutig als unser alleiniger Erlöser verkündigt, sondern vielerlei Deutungen werden angeboten, je nach Geschmack und Mode. Wo das geschieht, ist der Tod im Topf. Im Markus-Evangelium 1, 32 bis 39 wird uns berichtet, wie Jesus nach Kapernaum gekommen ist. Die Bewohner der Stadt brachten zu ihm alle Kranken und Besessenen. Die ganze Stadt versammelte sich vor der Tür, so berichtet uns die Bibel. Es hat sich herumgesprochen, dass er im Hause des Simon war, wohl auch, dass er dessen Schwiegermutter gesund gemacht hat. Nun wirkt dieses Haus wie ein Magnet auf Kranke und Gesunde. Zunächst auf die Kranken. Sie wissen, Jesus kann helfen. Andere haben es erfahren. Anderen hat er geholfen. Warum dann nicht auch mir? Seine Heilmöglichkeiten sind unbegrenzt. Neben den Kranken werden auch Besessene genannt. Von Jesus heißt es, er half vielen Kranken und trieb viele Teufel aus. Für diese Menschen ist Jesus Christus da, auch heute. Wo Jesus hinkommt, geschieht etwas. Viele Menschen haben damals erfahren, dass sie heil wurden. Da waren aber auch Menschen, die ihre Aufgabe erkannten und die Hilfsbedürftigen zu Jesus führten, weil sie wussten, Jesus kann helfen. Erkennen wir diese Aufgabe auch, liebe Hörer? Viele warten darauf, dass wir ihnen den Weg zu dem Sohn Gottes zeigen. Vieles versuchen die Menschen heute, um zum Frieden und zum Heil zu kommen. Weite Reisen werden unternommen. An fragwürdigen Praktiken versuchen sich viele. Oft genug geraten die Menschen dabei in okkulte Abhängigkeiten. Trotz aller Erkenntnis, dass Jesus helfen kann, sind die Leute von Kapernaum, und das sind wir, blind. Sie wollen von Jesus Hilfe. Die Kranken möchten gesund und die Besessenen von ihren bösen Geistern frei werden. Jesus hilft und heilt und macht frei. Aber weder sie, die Kranken und Besessenen, noch die Gesunden erkennen, dass hinter aller Krankheit und allem Gebundensein eine Macht steht, der es um das Zerstören geht. Die Macht des Bösen, die nicht will, dass eine kranke und von bösen Geistern beherrschte Welt durch Jesus geheilt wird. Die Menschen von Kapernaum sehen nur den Wunderdoktor, den jedermann sucht, ohne zu ahnen, dass der Sohn des lebendigen Gottes, der Heiland der Welt, dem Sünde, Tod und Teufel gehorchen müssen, mitten unter ihnen ist. Die Menschen kannten ihn auch als Beter. Des Morgens vor Tage stand er auf und ging hinaus, und er ging an eine einsame Stätte und betete daselbst. So lesen wir von Jesus an einigen Stellen im Neuen Testament. Was bedeutet das für uns? Nicht, dass das Gebet in der Frühe besondere Verheißungen hätte. Der Vater im Himmel hat keine festgesetzten Sprechstunden. Zu ihm dürfen wir jederzeit kommen. Doch morgens werden die Weichen für den Tag gestellt, und dazu ist Zurüstung nötig. Jesus findet sie im Gespräch mit seinem Vater, auf dessen Wort er hört, mit dem er spricht, der ihn in diese kranke und von Teufeln geplagte Welt gesandt hat, dass er sie heile und erlöse. Vom Vater lässt er sich zeigen, wohin er gehen, was er tun und lassen soll. Er lässt sich von ihm stärken. Deswegen sucht Jesus immer wieder die Stille im Gebet. Liebe Hörer, wir sind jetzt alle nach unserer Gebetspraxis gefragt. Nehmen wir uns Zeit, uns morgens zurüsten zu lassen? Natürlich können wir auch zu jeder anderen Tageszeit unsere stille Zeit haben. Wichtig ist nur, dass wir darin treu erfunden werden und nicht nur beten, wenn wir in Stimmung sind. Die Jünger haben Jesu damals auch als Prediger kennengelernt. Wie seine Jünger ihn finden, weil jedermann ihn sucht, dass sie ihn nach Kapernaum zurückholen, sagt er, lasst uns anderswohin in die nächsten Städte gehen, dass ich da selbst auch predige, denn dazu bin ich gekommen. Darin sieht Jesus also seine Hauptaufgabe im Predigen, in der Verkündigung des Wortes Gottes, der frohen Botschaft für jedermann. Das Erste, was Markus uns von der Tätigkeit Jesu berichtet, ist, er kam nach Galiläa und predigte das Evangelium vom Reich Gottes. So steht bei ihm das Predigen vorn an. Wir stehen heute in den Gottesdiensten in der Gefahr, dass das Weitergeben der Botschaft der Bibel immer mehr in den Hintergrund gerät. Es bleibt nach allen anderen Aktivitäten des Gottesdienstes kaum noch Zeit für die Predigt. Wenn die Leute sich fast nicht mehr konzentrieren können, dann folgt die Predigt. Der Apostel Paulus schreibt, der Glaube kommt aus der Predigt. Das müssen wir heute mehr denn je betonen und auch praktizieren. Bei Jesus ist das anders. Von ihm heißt es, er predigte gewaltig und nicht wie die Schriftgelehrten. Sein Wort kam an. Es traf und ließ die Hörer nicht wieder los. Dem einen wurde es zum Gericht, den anderen zur Himmelsleiter. Sein Wort war die Waffe, mit der er zum Kampf antrat gegen die Welt der Dämonen, und es war Medizin für Kranke und Besessene. Beides, Waffe und Medizin, will es auch heute sein. Lasst uns mit großer Freudigkeit diesen Auftrag neu annehmen und durchführen, ob auf oder unter der Kanzel. Wir wollen bezeugen, dass Jesus Christus allein der Heiland und Retter ist. Nur in seinem Namen finden wir Menschen das Heil. Er ist die Hoffnung der Welt. Wir sind jetzt alle gefragt, wollen wir den Hoheitsanspruch Jesu anerkennen oder ablehnen. Wir können ihn verweigern. Damit haben wir uns für die ewige Verdammnis entschieden. Blicke doch jetzt im Glauben auf Jesus Christus, der für dich gestorben ist, für uns alle. Öffne ihm im Gebet dein Herz und lass ihn einziehen. Im Glauben übereigne ihm dein Leben. Durch den Geist Gottes zieht Jesus Christus in dein Leben ein. Die Bibel sagt, so viele ihn aber aufnahmen, denen gab er das Recht, Gottes Kinder zu werden. Johannes 1, Vers 12. Tue es jetzt im Glauben, dann wirst du merken, dass du in Jesus den Arzt, Beter und Prediger gefunden hast, wonach du so lange gesucht hast. Jesus wartet auf dich.

Liebe Zuhörer, ältere Menschen mussten in ihrem Leben schon sehr viele Veränderungen verarbeiten. 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
1: Im Studio Christiane Hampe. Schönen guten Morgen. Erstmals seit Beginn des Ukraine-Kriegs haben die Außenminister Deutschlands und Russlands direkt miteinander gesprochen. Am Rand der UN-Vollversammlung in New York traf Johann Wadephul überraschend seinen russischen Kollegen Lavrov. Gisa Weber, wie lief's denn?
2: Ja, 20 Minuten saßen beide zusammen. Wadephul hat die Gelegenheit natürlich genutzt und die großen Themen angesprochen, also den Krieg in der Ukraine, aber auch den Drohnenvorfall am Leipziger Flughafen. Große Fortschritte gab es dabei nicht. Zwar sprach Wadephul im Anschluss von einem sinnvollen Treffen, Sergej Lavrov wiederum erklärte, er hätte dem Gespräch nichts Neues entnehmen können.
1: In der EU gelten ab heute schärfere Regeln gegen sogenanntes Werbe-Greenwashing. Produkte dürfen nicht mehr ohne weiteres als umweltfreundlich oder klimaneutral beworben werden. Mehr von Tim Britztrup.
3: Die Hersteller dürfen solche Begriffe im Werbesprech nur noch verwenden, wenn sie dafür Belege haben. Und da reicht es nicht, wenn zum Ausgleich irgendwo Bäume gepflanzt werden. Außerdem dürfen sich beispielsweise Energiekonzerne nicht als nachhaltig bezeichnen, weil sie auch Windenergie im Angebot haben, ihr Hauptgeschäft aber mit Öl und Gas machen. Auch selbst erfundene Umweltsiegel sind jetzt verboten. Bei Verstößen drohen Geldstrafen.
1: Knapp eine Woche nach der Wahl in Berlin hat die SPD auf einem Parteitag dafür gestimmt, die Einladung der Linken für Sondierungen anzunehmen. Als Streitpunkte gelten allerdings die Wohnungspolitik und der Umgang mit Antisemitismus. Die Linke in Berlin will mit SPD und Grünen eine Koalition bilden. Bundespräsident Steinmeier sieht in der Olympia-Entscheidung für München eine große Chance für Deutschland. Auch Bundeskanzler Merz ruft das Land auf, jetzt mutig voranzugehen. Die Spiele 2036 will das Internationale Olympische Komitee 2029 vergeben. In der spanischen Hauptstadt Madrid haben tausende Menschen für bezahlbare Wohnungen demonstriert. Auslöser war die Zwangsräumung einer 87 Jahre alten Frau, die 70 Jahre lang in ihrer Wohnung gelebt hatte. Die Regierung berät jetzt über einen stärkeren Mieterschutz in Spanien. Spiel 2 heute für den neuen Fußball-Bundestrainer Jürgen Klopp. Am Abend geht es in der Nations League in Augsburg gegen Griechenland. Zum ersten Mal seit 25 Jahren sind da bei einem Länderspiel in Deutschland wieder Stehplätze zugelassen. Sportlich gibt es auf jeden Fall eine Änderung. Statt Ter Stegen steht Nübel im Tor.
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4: Mit KI-Support. Nebel gibt es am Morgen vereinzelt und der löst sich dann meist auf. Tagsüber bleibt es trocken, erst sind noch mehr Wolken dabei, am Nachmittag werden die wieder mehr. Die Höchstwerte landen bei 22 bis 29 Grad, im Südwesten sind sogar bis 31 Grad drin. Morgen im Norden viele Wolken und ab und zu Schauer, sonst freundlich, maximal bis 29 Grad.

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1: Lieber Hörer, Christus ist auferstanden. Er ist wahrhaftig auferstanden. Mit diesem wunderbaren und frohen Gruß begegneten sich die Christen in der Osterzeit. Wie gut, dass dies Wirklichkeit ist und wir von dem lebendigen Sohn Gottes wissen, der unter uns ist. An dieser Gewissheit, dass Jesus lebt, hängt alles. Damit steht und fällt der ganze Trost, die todesüberwindende Kraft unseres Glaubens. Wie kann ein Mensch von Natur in Blindheit, Sünde und Tod verstrickt zu dieser Gewissheit kommen? Da ist die Osterbotschaft, wie sie der Engel am ersten Ostermorgen verkündigt hat. Was suchet ihr, den Lebendigen bei den Toten? Er ist nicht hier. Er ist auferstanden. Diese Botschaft ist es, die den Glauben weckt und trägt, damals, heute und bis an das Ende der Tage gibt es für unsere Zeit Lebenszeichen des Auferstandenen. Nur die Toten sind stumm. Allein Jesus Christus kann sagen, ich war tot und bin lebendig von Ewigkeit zu Ewigkeit. Im Lukas-Evangelium Kapitel 24 lesen wir den Bericht von den Emmaus-Jüngern, die uns den Blick für die Zeichen seiner Gegenwart öffnen können. Warum ergreift diese Geschichte immer neu unser Herz? Sie ist einfach und schlicht, doch über alle Maßen wunderbar. So geht es zu, wenn der Auferstandene zu den Seinen tritt, wenn er uns Wandersleuten eine Probe seiner segnenden und bleibenden Gegenwart gibt. Die Wanderung von Jerusalem nach Emmaus ist der Weg von der heiligen Stätte, wo uns die großen Taten Gottes verkündigt worden sind, in den kargen Raum der irdischen Pflicht. Was geht mit uns aus dieser festlichen Osterzeit? Er geht mit. Wir sehen ihn nicht, den, der da am dritten Tage von den Toten auferstand. Unsere Augen sind gehalten, noch ganz anders als die Augen jener beiden Jünger gehalten waren. Wir sind also ganz auf den Glauben geworfen. In diesem biblischen Bericht wird uns von 4 Zeichen berichtet. Erstens, er leiht uns sein Ohr. Das ist das erste Zeichen. Die beiden Jünger schütten Jesus ihr Herz aus. Es ist randvoll von dem, was sie in diesen Tagen erlebt haben, mit innerster Beteiligung. Jesus von Nazareth, ein Prophet, mächtig von Taten und Worten vor Gott und allem Volk, von den hohen Priestern und Schriftgelehrten überantwortet, zur Verdammnis des Kreuzes und ans Kreuz genagelt. Wir aber hofften, er sollte Israel erlösen. Und nun ist diese Hoffnung des ganzen Menschengeschlechts auf einen Sieg von Gottes Macht und Herrlichkeit über die Bosheit und mit ihm ans Kreuz genagelt, gestorben, begraben, ausgelöscht. Von tiefer Enttäuschung in ihrem Innersten verwundet gehen die beiden Jünger weg von Jerusalem. Es war alles so sinnlos und grausam. Gewiss, es sind einige schreckhafte und seltsame Dinge an seinem Grab geschehen. In höchster Bestürzung haben etliche Frauen von einer merkwürdigen Vision erzählt. Das Grab ist leer. Nicht einmal dort war ihm ein ungestörter Ruheplatz vergönnt. Jesus hörte diesen beiden enttäuschten und verstörten Jüngern geduldig zu. Sie schütten ihr bekümmertes Herz aus. Das gilt auch heute noch uns allen. Wir dürfen Jesus alles sagen, was uns beschwert und traurig macht. Auch was uns an den Wegen Gottes so unbegreifliche Not bereitet. Er ist nicht fern, steht in der Mitte, hört bald und gern der Armen bitten. Lieber Hörer, welch ein Geschenk, zumal in einer Zeit, wo jeder für sich allein lebt. Du bist nicht allein auf dem Weg. Der Herr steht an deiner Seite und leiht dir sein Ohr, heute und morgen, bis dein Tag sich neigt und deine letzte Frage und Klage schweigt. Jesus öffnet uns die Schrift. Erstaunlich lange hat Jesus den Bericht der beiden gelauscht und nur ein einziges Wort hinzugefügt. Er gibt ihnen keinen strahlenden Bericht seiner Auferstehung. Er hält ihnen vielmehr eine Bibelstunde und fing an von Mose und allen Propheten und legte ihnen alle Schriften aus, die von ihm gesagt waren. Sie hören und staunen, hängen an seinen Lippen und vergessen die Mühsal des Weges und die eigene Traurigkeit. Langsam begreifen sie es. Musste nicht Christus solches leiden und zu seiner Herrlichkeit eingehen? War nicht sein Opfergang vorgezeichnet? Wir alle wüssten eigentlich gern, wie unser Weg weitergeht. Wir wünschten sehr, dass uns alle göttlichen Geheimnisse aufgingen. Wie gut, dass uns der Herr immer wieder die Schrift geöffnet hat. Lass dich, lieber Hörer, von ihm durch die Bibel führen. Lies täglich das Wort Gottes. Tu es betend. Dann wird dir der Herr viele Geheimnisse öffnen und du wirst wie die beiden Emmaus-Jünger persönliche Gewissheit deines Glaubens und seine lebendige Gegenwart erfahren. Zweitens, er bricht uns das Brot. Im sinkenden Abend erreichen die drei Wanderer den Flecken Emmaus und auf ihre Bitte, Herr, bleibe bei uns, denn es will Abend werden, geht er hinein, um bei ihnen zu bleiben. Und es geschah, da er mit ihnen zu Tische saß, nahm er das Brot, dankte, brach's ihnen. Im selben Augenblick ist es, als ob ein Schleier von ihren Augen fällt. Es ist der Herr. Die beiden Jünger erkennen jetzt ihren Herrn. So brach er das Brot und sprach das Dankgebet. Es war die gleiche Ordnung, als er die 5000 und hernach die 4000 in der Wüste speiste. So teilte er unter den 11 Jüngern bei seinem Abschied. So will Jesus Christus unter uns sein, wenn wir das Herrenmahl feiern. Er, der Erhöhte und Auferstandene, inmitten seiner Gemeinde, bis dass er wiederkommt. Daran erkennen wir, dass Jesus lebt und bei den Seinen bleibt. Drittens, etliche Herzen brennen. Nur einen Augenblick hat der Herr sein Inkognito gelüftet und sich den Jüngern zu erkennen gegeben. Da entzog er sich ihren Blicken. So sprechen die beiden Jünger untereinander, brannte nicht unser Herz in uns, da er mit uns redete auf dem Wege, als er uns die Schrift geöffnet hat? Was war das für ein Feuer, das da so heimlich still erglomm? Ein Feuer der Freude, der erwachenden Liebe, ein Feuer des Eifers, ihn zu halten und tiefer zu begreifen oder dies alles zugleich? So wie die Herzen der beiden Wanderer, die zunächst so maßlos traurig sind, aller Hoffnungen beraubt, so brennen sie jetzt für den Auferstandenen. Ungezählte sind es bis heute geworden, die in gleicher Weise den Auferstandenen in ihr Herz aufgenommen haben und ihm dienen. Wir sehen den Herrn Jesus Christus nicht, aber seine Gegenwart füllt unser Herz aus, dass es für ihn brennt. Das kann aber nur nachvollziehen, der bewusst sein Leben dem Herrn übergeben hat und ihm nachfolgt. Gehörst du zu dieser Schar, lieber Hörer? Du kannst noch heute zu dieser Freude kommen, wenn du Jesus deine Schuld bekennst und ihn um Vergebung bittest. Er wartet auf dich. Er sagte einst, wer zu mir kommt, den werde ich nicht hinausstoßen. Das gilt auch dir und heute noch. Der Herr ist wahrhaftig auferstanden. Mit dieser Botschaft werden die beiden Jünger empfangen. Kein Zweifel mehr, er lebt. Er könnte die Welt, uns alle in einem Blick davon überzeugen. Er drängt sich aber keinen auf und kehrt nur ein, wo er darum gebeten wird. Dann kann man aber erfahren, dass er uns das Ohr öffnet und die Schrift, dass er uns das Brot bricht und unsere Herzen als Antwort anfangen zu brennen, für ihn allein. Das schenke uns allen der gnädige Herr.

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2: Im Studio Christiane Hampe. Schönen guten Morgen. Bundesaußenminister Johann Wadephul hat überraschend mit seinem russischen Amtskollegen Lavrov gesprochen. Bei dem Treffen in New York forderte Wadephul Russland auf, an den Verhandlungstisch zurückzukehren, um den Krieg in der Ukraine zu beenden. Im ersten sagte Wadephul später zu dem Gespräch:
3: Das war natürlich eine Atmosphäre, wo auch harte Sachen gesagt wurden. Wir haben natürlich auch fundamentale Unterschiede in der Beurteilung der Situation. Es gibt keine Rechtfertigung für diesen Krieg. Und wenn man dann auffordert, diesen Krieg zu beenden und Russland ist dazu zum jetzigen Zeitpunkt nicht bereit, dann ist das schon ein sehr hartes, ein sehr deutliches Gespräch gewesen.
2: Knapp eine Woche nach der Wahl in Berlin hat die SPD auf einem Parteitag dafür gestimmt, die Einladung der Linken für Sondierungen anzunehmen. Als Streitpunkte gelten allerdings die Wohnungspolitik und der Umgang mit Antisemitismus. Die Linke in Berlin will mit SPD und Grünen eine Koalition bilden. Die EU stellt über 700 Millionen Euro für vertriebene und von Krisen betroffene Menschen weltweit bereit, vor allem in Afrika. Das kündigte EU-Kommissionspräsidentin von der Leyen an. Auch die Nothilfe für Betroffene der Kriege im Nahen Osten und in der Ukraine soll aufgestockt werden. Papst Leo setzt heute seine Frankreich-Reise fort. Er trifft sich unter anderem mit Opfern sexuellen Missbrauchs durch katholische Geistliche. Zu seiner Messe gestern auf der Place de la Concorde in Paris waren rekordverdächtige 800.000 Besucher gekommen. Ein schwerer Herbststurm sorgt in den USA für erhebliche Probleme. Hunderte Flüge wurden gestrichen. Mehr als 95.000 Haushalte waren zeitweise ohne Strom. An der Atlantikküste warnt der Wetterdienst vor Hochwasser und heftigem Wind. In New York drohen meterhohe Wellen. Für Jürgen Klopp steht heute das zweite Länderspiel als Fußball-Bundestrainer an. In Augsburg spielt die DFB-Elf heute Abend in der Nations League gegen Griechenland. Zum Auftakt am Donnerstag hatte Deutschland ein 1:1 in den Niederlanden geholt.
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4: Mit KI-Support. Nebel gibt es am Morgen erstmal noch, der löst sich dann aber. Danach wird's richtig freundlich mit viel Sonne und es bleibt trocken. Nur über der Mitte zeigen sich ab und zu mal mehr Wolken. Dazu wird es warm. Die Höchstwerte liegen zwischen 22 und 29 Grad. Morgen bleiben im Norden mehr Wolken hängen und ab und zu kann mal ein Schauer runterkommen, sonst oft sonnig, maximal bis 29 Grad.

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1: Menschen aller Völker und Rassen, aller Gesellschaftsschichten und Generationen haben sich mit der Gottesfrage beschäftigt. Die Theologen und die Philosophen genauso wie der Durchschnittsbürger oder auch wie der Eingeborene im brasilianischen Urwald. Ob bewusst oder unbewusst, die Frage nach Gott befindet sich in unserem Inneren und sie drängt auf eine Antwort. Wer ist Gott überhaupt? Gibt es ihn wirklich? Und wenn ja, wo können wir uns zuverlässig über ihn informieren? Doch gibt es überhaupt zuverlässige Antworten? Wenn wir uns vorstellen, wie viele verschiedene Religionen und Sekten, wie viele Philosophien und Ideologien etwas über Gott aussagen und sich dabei teilweise total widersprechen, müssen wir uns etwa nur mit Vermutungen begnügen? Nein und nochmals nein. Unser großer Gott hat sich nicht unbezeugt gelassen. Er offenbart sich uns in deutlicher Weise. Und darum geht es in der heutigen Radiosendung. Um das große Wunder, dass sich der ewige Gott uns sterblichen Menschen offenbart. Und zwar in einer Weise, die wir verstehen können. Es ist Gottes ureigenster Wunsch, dass wir Menschen ihn kennenlernen und alles über ihn in Erfahrung bringen, was wichtig für uns ist. Gott offenbart sich uns Menschen in dreierlei Weise. Zuallererst offenbart er sich allen Menschen durch seine Schöpfung. In der Bibel, im Römerbrief Kapitel 1, Verse 19 und 20 lesen wir Folgendes. Denn was man von Gott erkennen kann, ist unter ihnen offenbar. Denn Gott hat es ihnen offenbart. Denn Gottes unsichtbares Wesen, das ist seine ewige Kraft und Gottheit, wird seit der Schöpfung der Welt ersehen aus seinen Werken, wenn man sie wahrnimmt, so dass sie keine Entschuldigung haben. Mit anderen Worten, jeder Mensch kann durch das Betrachten der Schöpfung erkennen, dass es Gott gibt. Und das ist ja auch Gottes Absicht. Diese wunderbare Sprache der Schöpfung kann jeder verstehen, wenn er nur will. Egal, ob wir in die Tier- oder Pflanzenwelt hineinschauen, egal, ob wir vor den großen Gipfeln der Alpen ehrfurchtsvoll in Staunen kommen oder unseren herrlichen menschlichen Organismus betrachten. Die gesamte Schöpfung ruft dir zu, es gibt einen Gott, er hat dich geschaffen. Dein Leben ist nicht sinnlos, du bist von Gott gewollt. Glaube an ihn, vertraue ihm, bete ihn an. Aber nicht nur durch die Schöpfung offenbart sich Gott, sondern vor allen Dingen auch durch sein Wort, durch die Bibel. Während wir die Schöpfung als sichtbare Gottesoffenbarung bezeichnen können, nennen wir die Bibel die hörbare Offenbarung Gottes. Gott hat geredet. Er hat verschiedene Menschen beauftragt, seine Worte niederzuschreiben, um sie allen Menschen bekannt zu machen. Die Bibel sagt es so in 2. Petrus 1, Vers 21, getrieben von dem Heiligen Geist haben Menschen im Namen Gottes geredet. Gottes Geist hat über die Entstehung der Heiligen Schrift der Bibel gewacht. Er hat Menschen als Werkzeuge benutzt, um seinen heiligen Willen zu offenbaren. Die Bibel ist von der ersten bis zur letzten Seite herrliche und vollständige Gottesoffenbarung. Alles, was wir über Gott wissen müssen, aber auch über unsere Welt und über unser Leben, finden wir in der Bibel geschrieben. Die Bibel ist die Wahrheit. Durch die Bibel redet Gott zu uns Menschen. Durch die Bibel zeigt Gott uns, wer er ist. Gott gibt uns hilfreiche Gebote für unser Leben. David sagt im Psalm 119, »Dein Wort ist meines Fußes Leuchte und ein Licht auf meinem Weg.« Und wir tun gut daran, wenn wir uns dieser Gottesoffenbarung öffnen und viel in der Bibel lesen. Es gibt einfach kein wichtigeres Buch auf dieser Welt als die Heilige Schrift. Und nun zur höchsten Gottesoffenbarung. Sie geschieht in seinem Sohn Jesus Christus. Erinnern wir uns noch einmal, Gott offenbart sich durch die Natur, nämlich durch seine Schöpfung, und durch ein einmaliges und fantastisches Buch, die Bibel. Und das ist jetzt der Höhepunkt. Damit wir Menschen Gott erkennen können und seine Hilfe und seine Rettung erfahren können, ist Gott selbst zu uns Menschen gekommen. Wie kann das gehen? Er ist doch unsichtbar. Er ist Geist. Er lebt in einer ganz anderen Dimension. Die Bibel sagt uns, dass Gott in seiner Liebe etwas ganz Fantastisches getan hat. Er, der ewige, unsichtbare Gott, ist Mensch geworden, wie du und ich. Im Johannesevangelium Kapitel 1 können wir das nachlesen. Das Wort, nämlich der ewige Gott, ist Fleisch geworden, also Mensch geworden, und kam in unsere Dimension. Er wurde als kleines Baby in einem Stall in Bethlehem geboren. Die Bibel bezeugt an vielen Stellen, dass Jesus Christus das Ebenbild des lebendigen Gottes ist. Der Herr Jesus selbst sagt, wer mich sieht, der sieht den Vater. Alles, was ich über das Wesen Gottes wissen will, kann ich an Jesus Christus kennenlernen. Jesus ist Gott in Person. So sehr hat Gott die Welt geliebt, dass er seinen eingeborenen Sohn gab, auf dass alle, die an ihn glauben, nicht verloren gehen, sondern ewiges Leben haben. Johannes 3, Vers 16. Und nun sind wir an der Reihe. Wir, seine geliebten Geschöpfe. Gott offenbart sich uns. Und wir? Wie reagieren wir auf seine Offenbarung? Es gibt zwei Möglichkeiten. Entweder wir lehnen die Offenbarungen des lebendigen Gottes ab und die Bibel bezeugt deutlich, dass wir dann im Finstern bleiben, am Lebenssinn vorbeileben und auf ewig verloren gehen. Oder aber wir öffnen uns den Offenbarungen des lebendigen Gottes und wir glauben und vertrauen. Johannes 1, Vers 12. So viele aber ihn, nämlich Jesus, aufnahmen, denen gab er die Macht, Gottes Kinder zu werden, die an seinen Namen glauben. Gott kam nicht in diese Welt, um lediglich unsere intellektuellen Bedürfnisse zu befriedigen. Nein, er offenbart sich uns, damit wir ihn als Retter und Erlöser erkennen. Durch die Sünde, durch unsere Auflehnung gegen Gott, ist nämlich die Gemeinschaft mit unserem Schöpfer zerbrochen. Und Jesus Christus kam, um diese zerbrochene Verbindung wieder zu heilen. Der Herr Jesus sagt, ich bin der Weg und die Wahrheit und das Leben. Niemand kommt zum Vater, denn nur durch mich. Johannes 14, Vers 6. Gott hat einen fantastischen Weg geebnet, der es uns ermöglicht, wieder zurückzukehren in die Gemeinschaft mit ihm. Auf der ganzen Welt gibt es keinen anderen Weg, um zu Gott zu kommen, als durch den Glauben an Jesus Christus. Merken wir, wie viel Mühe sich Gott gemacht hat und sich immer noch macht, um sich uns Menschen zu offenbaren? Erkennen wir seine Liebe, mit der er uns einlädt, zu ihm zu kommen, um uns die Augen zu öffnen über sein herrliches Wesen und über die Gnade und über die Rettung, die er uns anbietet? Derselbe gewaltige Gott, der den Kosmos geschaffen hat, neigt sich gleichzeitig als liebender und barmherziger Vater zu seinen Geschöpfen herab. Er ist persönlich an ihnen interessiert. Er nimmt Anteil an ihrem Ergehen. Er kennt sie in- und auswendig. Er weiß auch um ihre ungestillte Sehnsucht, um ihre Enttäuschungen und leidvollen Erfahrungen. Er kennt ihr Versagen und ihren tiefen Wunsch nach Liebe und Geborgenheit. Ist das nicht gewaltig? In dreifacher, so wunderbarer Weise offenbart sich Gott und wartet auf eine Antwort. Gerade da, wo sie jetzt sind, können sie ihm diese Antwort geben. Er hört und er versteht sie. Vertrauen sie ihm doch ihr Leben an. Wer an Jesus Christus glaubt, empfängt ewiges Leben, das schon hier und heute zum Tragen kommt und einmal in Gottes Herrlichkeit im Himmel einmündet. An Jesus Christus zu glauben und Gottes wunderbare Liebe und das ewige Leben zu empfangen, ist die höchste und wertvollste Erfahrung, die ein sterblicher Mensch machen kann. Wir wollen noch beten. Himmlischer Vater, wir danken dir dafür, dass du dich in unserer immer dunkler werdenden Welt wie ein helles Licht offenbarst. Danke, dass du durch dein Wort persönlich zu uns sprichst und uns einlädst, an dich zu glauben und dir zu vertrauen. Du möchtest, dass Menschen zur Erkenntnis der Wahrheit kommen, damit sie deine Rettung und Gnade empfangen können. Unser Herr und unser Gott, wir loben und preisen dich dafür. Amen.

Liebe Zuhörer, kennen Sie die Bibel? Wann haben Sie zum letzten Mal in der Bibel gelesen? Oft rede ich mit Menschen und stelle fest, dass sie während ihrer Schulzeit zum letzten Mal die Bibel aufgeschlagen haben. Das ist schade, wo doch alle Welt davon redet, dass man gut informiert sein muss. Besonders wenn es um so zentrale Fragen geht wie, wo komme ich her, wozu lebe ich und wohin gehe ich nach dem Tod? Lassen Sie sich nicht mit vagen Aussagen abspeisen, sondern informieren Sie sich aus erster Hand. 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Dort können Sie viel über Jesus Christus lesen und über das, was er Ihnen schenken will. Dort lesen Sie unter anderem im Kapitel 3, Vers 16, denn so hat Gott die Welt geliebt, dass er seinen eingeborenen Sohn gab, damit jeder, der an ihn glaubt, nicht verloren geht, sondern ewiges Leben hat. 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Ich wünsche Ihnen von Herzen den Frieden Gottes und seine Bewahrung in allen Situationen Ihres Lebens.

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1: Im Studio Christiane Hampe. Schönen guten Morgen. Erstmals seit Beginn des Ukraine-Kriegs haben die Außenminister Deutschlands und Russlands wieder direkt miteinander gesprochen. Am Rande der UN-Vollversammlung in New York traf Johann Wadephul seinen russischen Kollegen Lavrov. Wadephul forderte Russland erneut auf, an den Verhandlungstisch zurückzukehren. Im ersten sagte der deutsche Außenminister am Abend:
2: Es hat kein positives Ergebnis gebracht, aber allen, die immer wieder sagen, Deutschland muss verhandeln, Deutschland muss mal mit Russland reden, denen erwidere ich jetzt: Das tun wir. Und Russland zeigt zum jetzigen Zeitpunkt bedauerlicherweise keine Bereitschaft, in eine konstruktive Verhandlungsposition zu gehen.
1: In der EU gelten ab heute schärfere Regeln gegen sogenanntes Werbe-Greenwashing. Produkte dürfen nicht mehr ohne weiteres als umweltfreundlich oder klimaneutral beworben werden. Mehr von Tim Britztrup.
3: Die Hersteller dürfen solche Begriffe im Werbesprech nur noch verwenden, wenn sie dafür Belege haben. Und da reicht es nicht, wenn zum Ausgleich irgendwo Bäume gepflanzt werden. Außerdem dürfen sich beispielsweise Energiekonzerne nicht als nachhaltig bezeichnen, weil sie auch Windenergie im Angebot haben, ihr Hauptgeschäft aber mit Öl und Gas machen. Auch selbst erfundene Umweltsiegel sind jetzt verboten. Bei Verstößen drohen Geldstrafen.
1: Die Europäische Union stellt über 700 Millionen Euro für vertriebene und von Krisen betroffene Menschen weltweit bereit, vor allem aber in Afrika. Das kündigte EU-Kommissionspräsidentin von der Leyen an. Auch die Nothilfe für Betroffene der Kriege im Nahen Osten und in der Ukraine soll aufgestockt werden. Knapp eine Woche nach der Wahl in Berlin hat die SPD auf einem Parteitag dafür gestimmt, die Einladung der Linken für Sondierungen anzunehmen. Als Streitpunkte gelten allerdings die Wohnungspolitik und der Umgang mit Antisemitismus. Die Linke in Berlin will mit SPD und Grünen eine Koalition bilden. Papst Leo setzt heute seine Frankreich-Reise fort. Er trifft sich unter anderem mit Opfern sexuellen Missbrauchs durch katholische Geistliche. Zu seiner Messe gestern auf der Place de la Concorde in Paris waren rekordverdächtige 800.000 Besucher gekommen. Spiel 2 heute für den neuen Fußball-Bundestrainer Jürgen Klopp. Heute Abend geht es in der Nations League in Augsburg gegen Griechenland. Zum ersten Mal seit 25 Jahren sind da beim Länderspiel auch wieder Stehplätze zugelassen. Klopp sagte dazu:
4: Die Stimmung im Stadion hat eine dramatische Auswirkung auf Leistung. Menschen, die stehen, sind per se eher dazu bereit, so war das in der Vergangenheit, da kommt normalerweise die Lautstärke her. Es geht immer nur, dass die richtigen Leute im Stadion sind. Und dann, wenn die richtigen stehen, ist es überragend, ist der Einfluss groß.
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5: Mit KI-Support. Nebel gibt es am Morgen erstmal noch, der löst sich dann aber. Danach wird's richtig freundlich mit viel Sonne und es bleibt trocken. Nur über der Mitte zeigen sich ab und zu mal mehr Wolken. Dazu wird es warm. Die Höchstwerte liegen zwischen 22 und 29 Grad. Morgen bleiben im Norden mehr Wolken hängen und ab und zu kann mal ein Schauer runterkommen, sonst oft sonnig, maximal bis 29 Grad.

Ich grüße Sie herzlich zur Radiosendung des Missionswerkes Werner Heukelbach. 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Heute spricht zu Ihnen Peter Bronzlig. Heute möchte ich Sie in eine Geschichte mitnehmen, die uns die Bibel im Alten Testament überliefert. Es ist ein Tatsachenbericht, ungefähr 1000 Jahre vor Christus. Nachzulesen in der Bibel im 2. Samuel-Buch, Kapitel 11 und 12. Wir befinden uns am Hof Davids, dem König von Israel. Das Heer des Königs ist heute Morgen ausgezogen, um sich auf dem Schlachtfeld dem Feind zu stellen. Der Oberbefehlshaber des Heeres, König David, hat es aber vorgezogen, zu Hause zu bleiben und einmal richtig auszuschlafen. Er hatte heute einfach keine Lust zum Kämpfen. Es ist schon fast Abend, als König David endlich aufwacht. Er begibt sich an das Fenster seines Schlafgemachs und sein Blick streift über die wunderschöne Silhouette von Jerusalem, die sich vielleicht vor dem goldenen Sonnenuntergang abhebt. Sein Blick geht zum Nachbarhaus. Und dann geschieht es. Er sieht eine schöne Frau, die sich gerade wäscht. Er schafft es einfach nicht, den Blick von ihr loszureißen. In seinem Inneren kommt es zu einem heftigen Begehren. Schnell ruft er seinen Diener und erkundigt sich nach dieser Frau. Es wird ihm gesagt, dass es Bathseba sei, die Frau des Uria, eines seiner Offiziere. Oh, wird sich David vielleicht gedacht haben, sie ist schon verheiratet? Naja, da ist wohl nichts zu machen. Aber auf der anderen Seite, sie ist doch so wunderschön, sein ganzes Inneres sehnt sich nach ihr. Ich möchte sie unbedingt kennenlernen. Und so nehmen die Dinge ihren Lauf. Durch einen Diener lässt er Bathseba zu sich rufen. Sie ist ihrem König gehorsam und begibt sich in seine Gemächer. Und dann schließen sich die Türen. David ist allein mit ihr. Und so kommt es, wie es kommen muss. David ist wie betäubt von ihrer Schönheit. Die Lust des Fleisches ist stärker als die Vernunft. Es kommt zum Ehebruch. Ja, wir haben richtig gehört, Ehebruch. Andere nennen das Seitensprung oder erzählen von ihren sogenannten Abenteuern. Was ist schon dabei? Treue in der Ehe, wo gibt's denn so etwas noch? Manche sagen, Ehe und Familie seien überholte Einrichtungen. Sie würden in Wirklichkeit die sexuelle Freiheit einschränken und müssten aufgelöst werden. Sexuelle Beziehungen vor und außerhalb der Ehe seien legitim, ja sogar notwendig. Sie seien ein Zeichen der Freiheit des Menschen. Ja, und diese sogenannte Freiheit wird uns täglich vor Augen geführt. Im Fernsehen genauso wie in den Zeitschriften und in der Werbung. Ständig wird unwidersprochen für eheliche Untreue geworben. Schon in den Talkshows am Nachmittag wird offen und brutal darüber geredet. Der Ehemann, der seiner Frau die Treue hält, wird mitleidig belächelt. Und die Resultate dieser angeblichen sexuellen Freiheit? Sie liegen doch klar auf der Hand. In einer erschreckenden Geschwindigkeit schnellen die Ehescheidungsziffern nach oben. Ehepartner, die sich am Anfang Liebe und Treue versprochen hatten, bekämpfen und zehren sich gegenseitig vor den Scheidungsrichter. Die Kinder tragen die Hauptlast dieser angeblichen Freiheit. Wie viele ausgestandene Ängste, wie viele heimlich geweinte Tränen. Es ist wirklich zum Heulen. Auch die große Zahl jährlich vergewaltigter Frauen darf uns nicht wundern. Die Parole lautet einfach: Alles, was mir Lust und Freude bereitet, ist erlaubt. Ich habe ein Recht darauf, meine Lust zu befriedigen. Notfalls auch mit der Frau des anderen. Genauso wie es zum Beispiel physikalische Gesetze gibt, gibt es auch Gesetzmäßigkeiten im Leben. Und eine der wichtigsten Gesetzmäßigkeiten lautet so: Wenn der Mensch Gottes Gebote verlässt, gerät er irgendwann unweigerlich ins Chaos und Verderben. Das ist ein Gesetz, das ewig Gültigkeit hat und durch die Realität bestätigt wird. Haben wir doch einmal den Mut zu fragen, was Gott, unser Schöpfer, zum Thema Ehebruch sagt. In den 10 Geboten lesen wir eindeutig: Du sollst nicht Ehe brechen. Und du sollst nicht begehren die Frau deines Nächsten. Bedenken wir:
Nicht der Mensch oder eine menschliche Institution haben die Ehe erfunden, sondern Gott, unser Schöpfer. Es ist sein Wille und sein Gebot, dass Mann und Frau durch die Ehe eine bis zum Tod unauflösbare Verbindung eingehen, die den Höhepunkt in der sexuellen Vereinigung findet. Gott möchte, dass Mann und Frau sich lieben und sich unbedingt die Treue halten. Gott selbst hat durch seine guten Gebote der Ehe einen besonderen Schutz gegeben. Und überall dort, wo der Mensch sich an diese Gebote Gottes hält, erntet er Segen. In einer Ehe, in der Gott und seine Gebote im Mittelpunkt sind, dürfen die Ehepartner auch mit Gottes wunderbarer Hilfe rechnen. Gott segnet unsere Ehen und hält seine gute Hand über unsere Familien. Wie dumm und töricht wäre es, den Weg der Gebote Gottes zu verlassen und dieses unbezahlbare Glück aufs Spiel zu setzen. Eines ist klar, Ehebruch fängt schon in den Gedanken an. Nicht umsonst sagt der Herr Jesus Christus in seiner Bergpredigt in Matthäus 5, Vers 28, »Ich aber sage euch, wer eine Frau ansieht, sie zu begehren, der hat schon mit ihr die Ehe gebrochen in seinem Herzen.« Der Ehebruch beginnt also nicht erst dort, wo zwei miteinander im Bett liegen, sondern schon dort, wo der begehrliche Blick bewusst auf den oder auf die andere gerichtet bleibt. Wie wichtig ist es, Augen und Fantasie zu zügeln. Ein erfahrener gläubiger Mann erzählte mir einmal von seinem Prinzip. Wenn ich zum Beispiel ein Buch lese und mag es auch noch so interessant und spannend sein, ich lege es sofort auf die Seite, wenn ich auf die erste Schweinerei stoße. Ebenso auch bei einem Film. Wir sollten Filme meiden, in denen Ehebruch verherrlicht oder Frauen zu bloßen Sexualobjekten erniedrigt werden. Wir sollten es nicht zulassen, dass unsere Seelen beschmutzt werden. Wir dürfen Gott um Hilfe bitten. Er möchte unsere Gedanken lenken und bestimmen. Unser ganzes Verhalten, ja das ganze Leben. Wenn wir den Weg der Gebote Gottes gehen, sind wir auf der richtigen Spur. Natürlich werden wir merken, dass wir es allein aus eigener Kraft nicht schaffen. Wir merken, dass in uns eine Kraft schlummert, die stärker ist als die Vernunft. Die Bibel nennt sie die Lust. Im Jakobusbrief Kapitel 1, Vers 15 steht, »Ein jeder, der versucht wird, wird von seinen eigenen Begierden gereizt und gelockt. Danach, wenn die Begierde empfangen hat, gebiert sie die Sünde. Die Sünde aber, wenn sie vollendet ist, gebiert den Tod.« Die Sünde treibt ihr raffiniertes Wesen in unserem Herzen. Sie will uns anreizen und locken, Gottes Gebote zu übertreten. Die Bibel sagt, dass die Folge der Sünde der Tod ist. Und damit meint sie den ewigen Tod, die Strafe für denjenigen, der sich um Gottes Gebote nicht schert, sondern nach bloßer Lust und Laune sein Leben der Sünde opfert. Kehren wir noch einmal zurück zu David. Was waren die Folgen seines Ehebruchs? Er hat Tagebuch geführt. In Psalm 32 schreibt er davon. Er baute seelisch und körperlich immer mehr ab. Er fühlte sich krank und zerschlagen. Aber zum Glück kam er zu der Erkenntnis, dass hinter diesem Leiden liebevolle Absichten Gottes stecken. Oh ja, David wusste, dass er sich selbst durch sein gottloses Verhalten in dieses Leid hineinmanövriert hatte. Und wie viele tun es ihm heute gleich. Der Weg des Ehebruchs lohnt sich nicht. Die Bibel sagt sogar an einer Stelle, dass der, der die Ehe bricht, von Sinnen ist. Ja, er hat den Verstand verloren, weil er ein heiliges Gebot Gottes antastet und bricht. David erkannte, dass hinter diesem Leid sein gnädiger und barmherziger Gott stand. Gott wollte David die Hand zu einem Neuanfang ausstrecken. Doch zuvor musste David einsehen, dass er verkehrt gehandelt hatte. Und so schreibt er im Psalm 32, »Darum bekannte ich dir meine Sünde, und meine Schuld verhehlte ich nicht. Ich sprach, ich will dem Herrn meine Übertretung bekennen. Da vergabst du mir die Schuld der Sünde.« Vergebung der Schuld, das ist der Ausweg. Wer die Sünde des Ehebruchs oder irgendeine andere Schuld in seinem Herzen behält und daran festhält, der ist auf dem Weg in die ewige Finsternis. Doch die Bibel sagt, wenn wir unsere Sünden bekennen, so ist er treu und gerecht, dass er uns die Sünden vergibt und reinigt uns von aller Ungerechtigkeit. Das ist das gnädige Angebot des liebenden Gottes. Er möchte nicht, dass wir in der Sünde stecken bleiben und kaputt gehen. Wer Gottes Vergebung annimmt, für den ist es so, als würde ihm eine unendlich schwere Last von den Schultern genommen.
endlich wieder durchatmen können, endlich wieder frei sein, endlich kein schlechtes Gewissen mehr haben. Das ist die Folge der Sündenvergebung. Jesus Christus, der Sohn Gottes, starb am Kreuz von Golgatha für unsere Sünden, für den Ehebruch und für alle anderen Übertretungen der Gebote Gottes. Er nahm die Strafe auf sich, die wir verdient hätten. Nun sind wir aufgerufen, endlich zu ihm zu kommen und das Gnadengeschenk der Vergebung anzunehmen. Jesus spricht: Siehe, ich mache alles neu. Ja, er möchte ihre Ehe, ihre Familie, ihr Berufsleben, ihr Denken und ihr ganzes Leben neu machen, wenn sie sich ihm anvertrauen. Wir wollen noch beten. Danke, Herr Jesus, dass du gekommen bist, um uns das Leben in seiner Fülle zu bringen. Danke, dass du Kaputtes und Zerbrochenes heil machen willst. Danke für die Vergebung und für deine unendliche Liebe und Geduld mit uns. Ich bitte dich jetzt für meine Zuhörer, dass du sie segnest und sie erfahren, wie du ihr Leben neu machst. Amen.

0: Liebe Zuhörer, wir kennen viele Leute, die scheinbar auch ohne Jesus ein ganz glückliches Leben führen. Also ist die Frage doch logisch, wozu brauchen wir Jesus? Und das stimmt wirklich. Wenn Glücklichsein der einzige Grund wäre, warum ein Mensch Jesus braucht und andere Leute auch ohne ihn glücklich sind, dann sollten wir so ehrlich sein und sagen, dass niemand Jesus braucht. Die Bibel zeigt uns aber noch viele andere Gründe, wozu wir ihn brauchen. 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Ich wünsche Ihnen von Herzen den Frieden Gottes und seine Bewahrung in allen Situationen Ihres Lebens.
1: Wenn Sie möchten, dürfen Sie jetzt mitbeten. Vater unser im Himmel, geheiligt werde dein Name, dein Reich komme, dein Wille geschehe, wie im Himmel, so auf Erden. Unser tägliches Brot gib uns heute und vergib uns unsere Schuld, wie auch wir vergeben unseren Schuldigern. Und führe uns nicht in Versuchung, sondern erlöse uns von dem Bösen. Denn dein ist das Reich und die Kraft und die Herrlichkeit in Ewigkeit. Amen.

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Jetzt spricht zu Ihnen Rudi Joas.

Kennen Sie das wunderschöne alte Kirchenlied? Wer weiß, wie nahe mir mein Ende. Hingeht die Zeit, her kommt der Tod. Ach, wie geschwind und behende kann kommen meine Todesnot. Mein Gott, ich bitt durch Christi Blut, mach's nur mit meinem Ende gut. Das Lied ist zwar wahr, aber schön? Nein, davon wollen wir alle gar nichts hören. An den Tod erinnert zu werden, stört uns in unserer Lebensfreude. Meine lieben Hörerinnen und Hörer, keiner hat es nötig, den Tod zu suchen. Nein, der kommt unaufgefordert und uneingeladen zu uns. Allerdings weiß niemand, wann er kommt. Dass er aber unangemeldet zu jeder Zeit und im unerwarteten Augenblick kommt, lesen wir täglich in den Zeitungen. Gerade vor ein paar Tagen bekam ich die Nachricht, dass ein guter Bekannter, 47 Jahre alt, plötzlich und unerwartet an Herzstillstand verstorben ist. Darum ist das Thema, wenn auch unerquicklich, äußerst wichtig. Das Ende wird kommen. Und dann? Im 5. Buch Mose, im sogenannten Lied des Mannes Gottes, heißt es in den Versen 28 und 29, »Denn sie sind eine Nation, die allen Rat verloren hat. Keine Einsicht ist bei ihnen. Wenn sie weise wären, würden sie das verstehen, würden ihr Ende bedenken.« Nun, dieses Wort an das Volk Israel, das seinen Gott immer reizte durch Ungehorsam und Götzendienst, kann man heute wie maßgeschneidert auf das christliche Abendland und auf das sogenannte Volk der Reformation übertragen. Hier sollten wir aufhorchen, denn auch unser Ende kommt. Wo aber wirst du deine Ewigkeit zubringen? Eine so aktuelle Frage sollten wir nicht bagatellisieren, sonst sind wir bei aller vermeintlichen Klugheit dumm. Der letzte Augenblick kommt für jeden, das ist so sicher wie sonst gar nichts. Oft zu einer Zeit und so plötzlich, dass wir unvorbereitet in die Ewigkeit hinüberwechseln. Wenn dies ohne die echte Lebensgemeinschaft mit dem Herrn Jesus geschieht, dann sind wir für immer und alle Zeit rettungslos verloren. Dann wird sich die Wahrheit aus der Heiligen Schrift aus dem Hebräerbrief Kapitel 9, Vers 27 erfüllen. Dort steht, es ist dem Menschen gesetzt, einmal zu sterben, danach aber das Gericht. Den ersten Teil dieses Verses bejahen alle, aber den zweiten Teil lässt man nicht so gern an sich heran. Bei dieser unumstößlichen Tatsache setzt der Lügner von Anfang an seinen Hebel an, um jeden durch Zweifel und Gegenargumente von dieser Wahrheit des Gerichts Gottes abzubringen. Doch ganz gleich, wie wir uns zu den Aussagen Gottes stellen, wir können sie zwar ablehnen oder leugnen, aber abändern können wir sie nicht. Wären wir weise, würden wir Gottes Reden um uns herum verstehen, aber ich fürchte, das ist nicht der Fall. Vor Jahren gab es in einer Nachbarstadt eine furchtbare Erschütterung. Über 40 junge Menschen und einige Personen als Begleit- und Lehrpersonal kamen nach einem Schulentlassungsausflug zurück, als ihr Triebwagen auf einer eingleisigen Strecke etwa einen Kilometer vor ihrem Heimatbahnhof mit einem Güterzug zusammenprallte. Eine dunkle Trauerwolke hing über der ganzen Stadt. Hoffnungsvolle junge Menschen hatten das Leben noch vor sich. Pläne für die Zukunft waren oft schon geschmiedet. Keiner von ihnen hatte auch nur im Entferntesten den Gedanken gehabt, so plötzlich die Erde verlassen zu müssen. Gewiss, sie waren noch jung. Ihr Leben hatte gerade erst angefangen, so mögen manche einwenden, doch der Beweis liegt erschütternd fest. Man kann nie früh genug das Ende bedenken.
Wir sollten anhand täglicher Ereignisse dem großen Heerführer Mose Recht geben, wenn er in Psalm 90, Vers 12 sagt: Herr, lehre uns bedenken, dass wir sterben müssen, auf dass wir klug werden. Liebe Zuhörerinnen und Zuhörer, ich meine, es sei tödlicher Leichtsinn, die Versicherung für die Ewigkeit nicht sofort abzuschließen, denn es gibt keine Ewigkeit ohne Gericht. Es mag sein, dass bei dir jetzt der Gedanke aufsteigt: Wer will das denn wissen? Oder: Das ist doch nur Bangemacherei. Glaube bitte nicht der weit verbreiteten Meinung der Menschen, glaube nicht einmal deinem eigenen, trügerischen Herzen, denn bei ehrlichem Hinhören sagen deine innere Stimme und der heilige, lebendige, ewige und allmächtige Gott etwas ganz anderes. Hör noch einmal seine unabänderliche Aussage: Es ist dem Menschen gesetzt, einmal zu sterben, danach aber das Gericht. Ist es dir denn unbekannt geblieben, dass Gott durch den Apostel Johannes uns Menschen mitteilen ließ, dass ein Gerichtstag kommen wird, an dem Bücher aufgeschlagen werden? In diesen Büchern wird auch dein Name verzeichnet sein. Aber nicht nur dein Name, nein. Dein ganzer Lebensfilm ist unwiderruflich festgehalten. Johannes schreibt: Und die Toten werden gerichtet nach dem, was in den Büchern geschrieben war, nach ihren Werken. Und das Meer gab die Toten, die in ihm waren, und der Tod und der Hades gaben die Toten, die in ihnen waren, und sie wurden gerichtet, ein jeder nach seinen Werken. Natürlich kann ich die Aussage Gottes für mich ignorieren. Aber dadurch werde ich doch niemals dem göttlichen Gerichtstag entgehen. Aber was kann ich denn tun? So wird der ein oder andere jetzt fragen. Hör genau zu, denn jetzt wird es atemberaubend für jeden Menschen, weil wir ausnahmslos alle unter diesem Gerichtsurteil Gottes stehen. Die Urkatastrophe im Garten Eden trennte uns durch den Ungehorsam unserer Stammeltern Adam und Eva von Gott. Die Sünde, wie Gott diese böse Tat des Menschen genannt hat, vergiftete alle. Durch den einen Menschen, Adam, sind wir alle in den Stand der Sünder versetzt. Gottes Wort erklärt uns auch, dass der Lohn der Sünde der Tod ist. Bist du dir sicher, dass du sterben musst? Die logische Folgerung ist doch dann: Ich bin also vor Gott ein Sünder. Ja, genau das ist der Fall. Und jetzt pass genau auf, was Gott sagt: Ich habe kein Gefallen am Tod des Gesetzlosen, sondern dass der Sünder von seinem Weg umkehrt und lebt. Dazu hat Gott das für uns Menschen Unmögliche getan. Er sandte, als die von ihm festgesetzte Zeit gekommen war, seinen Sohn Jesus Christus, weil es nach Gottes Ratschluss ohne Blutvergießen keine Versöhnung gibt. Der Herr Jesus bezahlte am Kreuz auf Golgatha in dem Gericht Gottes an unserer Stelle die Strafe für unsere Schuld und Sünde. Und jetzt sagt der Herr Jesus zu dir ganz persönlich: Wer an mich, den Sohn Gottes, glaubt, hat ewiges Leben und kommt nicht ins Gericht. Wirst du jetzt weise sein und dein Ende bedenken? Darum hat der Liederdichter Jakob Gabriel Wolf recht, wenn er am Ende jeder Strophe schreibt: Suche Jesus und sein Licht, alles andere hilft dir nicht. Wenn erst einmal dein Ende da ist, dann steht der Ort, an dem du eine Ewigkeit verbringen wirst, unveränderlich fest. Und dieses Ende kann so schnell kommen. Deswegen noch einmal meine Frage an dich: Willst du in solcher Unwissenheit und Unsicherheit weiterleben? Das darf doch wohl nicht sein. Wo es doch eine felsenfeste Gewissheit durch den Glauben an den Herrn Jesus gibt. Und genau diese Gewissheit,
die wünsche ich dir von Herzen. Wir wollen beten. Herr Jesus, danke, dass du am Kreuz den Tod besiegt hast und dass jeder, der an dich glaubt, errettet wird. Ich bete für unsere Zuhörer und bitte dich, dass du ihnen gnädig bist und die Augen öffnest, damit sie den Ernst der Stunde erkennen. Ich erhebe deinen wunderbaren Retternamen. Amen.

Liebe Zuhörer, in fast jedem Leben laufen Dinge auch mal schief. Daraus entsteht manchmal der Wunsch, nochmal ganz von vorn anzufangen. Auch in unserer Beziehung zu Gott ist einiges schiefgelaufen. Wie kann das geheilt werden? Wie können wir mit Gott Gemeinschaft haben? 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Ich wünsche Ihnen Gottes reichen Segen und seine Bewahrung in allen Situationen Ihres Lebens.

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1: Im Studio Christiane Hampe. Schönen guten Tag. In der EU gelten ab heute schärfere Regeln gegen sogenanntes Werbe-Greenwashing. Produkte dürfen nicht mehr ohne weiteres als umweltfreundlich oder klimaneutral beworben werden. Mehr von Tim Britztrup.
2: Die Hersteller dürfen solche Begriffe im Werbesprech nur noch verwenden, wenn sie dafür Belege haben. Und da reicht es nicht, wenn zum Ausgleich irgendwo Bäume gepflanzt werden. Außerdem dürfen sich beispielsweise Energiekonzerne nicht als nachhaltig bezeichnen, weil sie auch Windenergie im Angebot haben, ihr Hauptgeschäft aber mit Öl und Gas machen. Auch selbst erfundene Umweltsiegel sind jetzt verboten. Bei Verstößen drohen Geldstrafen.
1: Es war das erste direkte Gespräch nach jahrelanger Funkstille. Die Außenminister Deutschlands und Russlands haben sich überraschend am Rande der UN-Vollversammlung in New York getroffen. Mehr von Daniel Bornberg.
3: Außenminister Wadephul forderte seinen Amtskollegen Lavrov auf, an den Verhandlungstisch zurückzukehren, um über ein Ende des Ukraine-Kriegs zu sprechen. Außerdem machte er klar, mit russischen Attacken wie der mit den Drohnen am Flughafen Leipzig-Halle ist eine Grenze überschritten. Die Ukraine bietet Russland immer wieder Verhandlungen an, um den Krieg zu beenden. Dazu ist Russland nicht bereit, sagt Wadephul.
1: Sondierungsgesprächen von Linken, Grünen und SPD in Berlin steht nichts mehr im Weg. Auf einem Parteitag haben auch die Sozialdemokraten dafür gestimmt. Es ist aber offen, ob es tatsächlich zu einer Koalition kommt. Streitpunkte sind die Wohnungspolitik der Linken und der Umgang mit Antisemitismus. Auf der A96 im Ostallgäu ist ein Reisebus verunglückt. Dabei gibt's nach aktuellem Stand 2 Tote und zahlreiche Verletzte. Der Bus war in der Nähe von Buchlohe von der Straße abgekommen und umgekippt. Im Bus waren 40 bis 50 philippinische Staatsangehörige, so die Polizei. Der Tech-Riese OpenAI stoppt das Training seiner leistungsstärksten KI-Modelle. Grund ist ein erneuter Zwischenfall beim ChatGPT-Entwickler. Ein KI-Modell hatte es in einem Test geschafft, Antworten von einem externen Chatbot zu bekommen, obwohl der Zugang zum Internet gesperrt war.
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4: Mit KI-Support. Sonnig ist es heute Vormittag und das bleibt meist auch so. Ab und zu ziehen in der Mitte später mehr Wolken durch, aber es bleibt trocken. Dazu gibt es richtig warme Höchstwerte zwischen 22 und 31 Grad. Morgen dann im Norden mehr Wolken und vereinzelt ein Schauer, sonst wieder viel Sonne bei maximal bis 31 Grad.

0: Herzlich willkommen zum Radioprogramm des Missionswerkes Werner Heukelbach. 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
1: Lieber Hörer, natürlich wissen wir Christen genau, dass wir in dieser Welt leben, um anderen Menschen das Evangelium weiterzusagen. Manchmal haben wir das Gefühl, dass wir gegen Betonwände reden, weil es keine Resonanz gibt. Da kann es passieren, dass wir jahrelang für einen Menschen beten, aber es tut sich einfach nichts. Oder wir sind im Gespräch mit jemandem und er findet nicht zum lebendigen Glauben. Das macht uns oft mutlos. Unser Thema: den Glauben bezeugen, aber wie? Dazu möchte ich eine Begebenheit aus der Bibel lesen. Im Johannesevangelium Kapitel 1 lesen wir, wie der Herr Jesus Christus einige Menschen in seine Nachfolge ruft. Dieser Ruf wirkt auf einige wie eine Kettenreaktion. Nachdem sie selbst gerufen wurden, sagten sie es weiter und riefen andere Menschen in die Nachfolge Jesu. So lesen wir Johannes 1 ab Vers 43. Am folgenden Tag wollte er nach Galiläa aufbrechen und er findet Philippus. Und Jesus spricht zu ihm: Folge mir nach. Philippus aber war von Bethsaida, aus der Stadt des Andreas und Petrus. Philippus findet den Nathanael und spricht zu ihm: Wir haben den gefunden, von dem Mose in dem Gesetz geschrieben und die Propheten, Jesus, den Sohn Josef von Nazareth. Und Nathanael sprach zu ihm: Kann aus Nazareth etwas Gutes kommen? Philippus spricht zu ihm: Komm und sieh. Das ist nicht nur eine interessante und wahre Begebenheit, sondern sie zeigt uns, wie man den selbst erfahrenen Glauben anderen bezeugen darf. Einer findet zum Glauben an Jesus Christus und bezeugt das sofort anderen ohne viele Worte. An dieser Stelle kann man viele Zeugnisse anführen, wie das neugeborene Christen getan haben. Sicher kennen meine lieben Hörer zum großen Teil die Bekehrungserlebnisse von Werner Heukelbach, dem Gründer des Missionswerkes. Als er zum Glauben an Jesus Christus kam, überlegte er, wie er seinen Glauben bezeugen konnte. Bis zu seiner kranken Invalidisierung war er mit Leib und Seele Eisenbahner. Seine Aufgabe war es, die Güterwagen im Oberbergischen zusammenzustellen, die dann nach Köln gefahren wurden. Wenn es beim Rangieren eine kurze Pause gab, nahm er schnell die Kreide aus seiner Tasche, um an die Güterwaggons den Vers zu schreiben: Gerade du brauchst Jesus. So tat sich bei ihm das neue Leben aus Christus Grund. Seine Devise: Gerettet sein gibt Rettersinn. Manche mögen über solche Einfalt, die aber vielen Menschen Wegweiser zu Christus geworden ist, lächeln. Vielleicht sind wir Menschen des 21. Jahrhunderts zu modern und zu kompliziert geworden. Gerade in Johannes 1 sehen wir, wie die Liebe zu ihrem Herrn die Nachfolger Jesu bewegte, es anderen zu sagen. Das Wie ist dabei sehr entscheidend, um unseren Glauben zu bezeugen. Der Herr Jesus selbst und seine Jünger waren sehr unkompliziert. Sie hielten keine langen theologischen Abhandlungen und versuchten auch nicht, die Menschen zu manipulieren, sondern sagten es einfach frei heraus, worum es ging. Wollen wir also einfach von ihnen lernen? Ganz klar und nüchtern berichtet uns die Bibel, dass der Herr Jesus in eine andere Gegend aufbrechen wollte. Doch da begegnet er einem Mann mit Namen Philippus. Vielleicht war er ein Mann wie du und ich, lieber Hörer. Manchmal sind es enttäuschte und frustrierte Menschen. Vielleicht war er auch ein suchender Mensch, der sich viele Gedanken über Gott und seine Beziehung zu ihm machte. Es könnte sein, dass ihm auch seine Sünde Not machte und er nicht wusste, wie er Gemeinschaft mit Gott haben konnte. Die Begegnung mit dem Herrn Jesus sollte sein Leben verändern. Sicher hatte er schon einiges über den Herrn Jesus gehört. Doch dieser persönliche Ruf, folge mir nach, sollte sein Leben total neu machen. Wir hören hier nichts von Widerspruch oder Gegenargumenten, sondern gehorsames Folgen der Stimme Jesu. Das Fazit aus dieser Begebenheit: Nur der, der sich selbst rufen und finden lässt, kann anderen den Glauben an Christus bezeugen. Wir können nur das weitergeben, was wir selbst erfahren haben. Das ist auch mit dem Lesen der Bibel so. Nur das, was wir daraus erlebt haben, wird unser persönlicher Besitz sein. Dazu las ich einmal eine interessante Begebenheit. Ende des 19. Jahrhunderts ist in der Biskaya bei stürmischem Wetter ein deutsches Schiff gesunken. Das Schreckliche war, dass keiner der Besatzung dieses Schiffsunglück überlebte. Die Wellen spülten aber eine Menge Matrosenkleider und Schiffstrümmer an das Meeresufer. Eine spanische Papierfabrik übernahm die durch Salzwasser getränkten Matrosenkleider, um sie zu verarbeiten. Als man sie auftrennte, fand man in einer Matrosenjacke ein deutsches Neues Testament und andere Dokumente, die nach Madrid an die deutsche Botschaft gesendet wurden. Und nun kommt das Interessante, denn auf der ersten Seite des Testaments stand Folgendes geschrieben: Markus Rottmann, 1864. Das erste Mal das Neue Testament gelesen, um der Bitte meiner Schwester Lotte willen. Das zweite Mal gelesen, aus Angst um meine Seele. Das dritte Mal und die anderen Male gelesen, aus Liebe zu meinem Heiland. Das hat mich doch selbst innerlich bewegt, lieber Hörer. Nur das, was wir selbst erlebt haben, wird unser Leben verändern. Nathanael hatte seinen Herrn und Heiland erlebt und liebte ihn. Aus dieser Liebe heraus entsteht auch die Antwort auf das Wie des Glaubens und der Verkündigung des Evangeliums. Nachdem sich Nathanael selbst finden ließ, fand er auch den anderen, der den Herrn Jesus noch nicht kannte. Genau das ist meine Frage an dich, lieber Hörer. Hast du dich schon finden lassen und hast du den Ruf des Herrn Jesus gehört, der dir zuruft, folge mir nach? Wenn die Nachfolge echt und tiefgründig ist, braucht man gar nicht so viel über das Glaubensleben zu diskutieren. Da gab es keine extra Jüngerschulungen oder Programme. Die Jünger erlebten es jeden Tag neu in der Hochschule ihres Herrn, wie sie ihm nachfolgen sollen. Wenn ich heute daran denke, was man alles startet, um das Glaubensleben zu beleben, dann sage ich mir, wie einfach war es doch zur Zeit des Herrn Jesu. Ein Herz voll brennender Retterliebe war die Voraussetzung für die Nachfolge. Keiner brauchte den Philippus klarzumachen, dass er das weitersagen sollte. Das war für ihn eine Selbstverständlichkeit. Und der nächste Mensch, den er fand, war dieser Nathanael. Und er sprach ihn an, indem er mit ihm nicht über das Wetter redete oder seine Gesundheit. Er sprach über den, den er selbst erlebt und gefunden hatte. Dabei berief er sich auf die Schriften des Alten Testamentes. Er kannte sich gut aus in den prophetischen Aussagen der Schriften. Er wusste genau, was bereits Mose gesagt hatte. Daran kann man erkennen, dass er damals auf den verheißenen Retter wartete. Nun freute er sich, dass er da war und damit die Schrift erfüllt wurde. Er schlägt den Bogen von Mose nach Nazareth und Josef. Damals mag Josef durch sein Handwerk kein unbekannter Mann gewesen sein. Doch da regte sich im Innern des Nathanael etwas, was wohl viele Juden gedacht haben. Aus Nazareth, dieser schmutzigen Stadt, kommt der verheißene Retter nicht aus Davids Stadt Bethlehem? Vielleicht wusste es der Nathanael gar nicht so genau, dass der Herr Jesus in Bethlehem geboren wurde, aber mit den Eltern wieder zurückzog nach Nazareth. Das andere Argument, das damals viele angeführt haben, war der Beruf. Wird der Messias kommen als ein einfacher Zimmermann, der Fenster und Türen, Dächer und Fußböden, Häuser und Schuppen baut? Sollte er nicht als König kommen, um sie vom Joch der Römer zu befreien? Es könnte sein, dass dieses alles im Kopf des Nathanael herumschwirrte. Nun ist die Reaktion des Philippus interessant. Er lässt sich gar nicht irritieren und argumentiert nicht. Er sagt ganz einfach, komm und sieh. Das bedeutet, komme doch und überzeuge dich selbst. Heute würden wir es so sagen, bete doch selbst zu dem Herrn Jesus und bringe ihm doch selbst deine Zweifel. Manchmal habe ich den Menschen gesagt, dass sie ganz einfach so beten sollen. Herr Jesus, ich habe so viele Fragen und Zweifel, aber wenn du lebst und Gott bist und für meine Sünden am Kreuz gestorben bist, dann offenbare du dich mir selbst. Das ist ein Gebet, das wir Menschen beten dürfen. Denn nur Gott selbst, der Geist Gottes, überführt uns von unserer Sünde, aber auch von der Gerechtigkeit Gottes und dem Gericht über alle Gottlosigkeit. Philippus wusste, dass nicht er Nathanael überzeugen konnte, sondern nur die persönliche Begegnung mit dem Herrn Jesus. Manchmal brauchen wir Stunden, um zu beweisen, zu diskutieren und zu argumentieren, und wir erreichen nichts damit. Schicken wir doch die Menschen direkt zu dem Herrn Jesus, denn er ist die Antwort auf jede Lebensfrage und Situation. Das ist auch die Antwort auf das Wie des Zeugnisses unseren Mitmenschen gegenüber. Ich glaube aber auch, dass das Leben des Nathanael ein wirkliches Zeugnis war. Sonst wäre der Nathanael auf die Bitte des Philippus nicht eingegangen. Was Philippus glaubte, lebte er auch. Das ist auch für uns so wichtig, um eine glaubhafte Botschaft weitergeben zu können. Was unser Zeugnis in dieser Welt oft so unglaubwürdig macht, dass unser Leben und Wandel nicht dahinter stehen. Menschen werden unser Zeugnis dann annehmen, wenn sie merken, wie Christus unser eigenes Leben total verändert hat. Die ersten Christen lebten ihren Glauben und er sprach mehr als lange Diskussionen. Lieber Hörer, an dieser Stelle dürfen wir uns alle einmal fragen, wie es in unserem Leben aussieht. Vielleicht müssen wir zuerst wieder Buße tun, um einen Neuanfang zu machen, damit andere Menschen unser Zeugnis annehmen.
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1: Im Studio Christiane Hampe. Schönen guten Tag. In der EU gelten ab heute schärfere Regeln gegen sogenanntes Werbe-Greenwashing. Produkte dürfen nicht mehr ohne weiteres als umweltfreundlich oder klimaneutral beworben werden. Mehr von Tim Britztrup.
2: Die Hersteller dürfen solche Begriffe im Werbesprech nur noch verwenden, wenn sie dafür Belege haben. Und da reicht es nicht, wenn zum Ausgleich irgendwo Bäume gepflanzt werden. Außerdem dürfen sich beispielsweise Energiekonzerne nicht als nachhaltig bezeichnen, weil sie auch Windenergie im Angebot haben, ihr Hauptgeschäft aber mit Öl und Gas machen. Auch selbst erfundene Umweltsiegel sind jetzt verboten. Bei Verstößen drohen Geldstrafen.
1: Außenminister Wadephul hat sein Treffen mit Russlands Außenminister Lavrov verteidigt. Die beiden hatten sich in New York am Rande der UN-Vollversammlung zu einem 20-Minuten-Gespräch getroffen. Wadephul sagte am Abend im Ersten:
3: Es hat kein positives Ergebnis gebracht, aber allen, die immer wieder sagen, Deutschland muss verhandeln, Deutschland muss mal mit Russland reden, denen erwidere ich jetzt. Das tun wir und Russland zeigt zum jetzigen Zeitpunkt bedauerlicherweise keine Bereitschaft, in eine konstruktive Verhandlungsposition zu gehen.
1: Sondierungsgesprächen von Linken, Grünen und SPD in Berlin steht nichts mehr im Weg. Auf einem Parteitag haben auch die Sozialdemokraten dafür gestimmt. Es ist aber offen, ob es tatsächlich zu einer Koalition kommt. Streitpunkte sind die Wohnungspolitik der Linken und der Umgang mit Antisemitismus. Von Paris nach Lourdes. Papst Leo trifft sich im Rahmen seiner Frankreichreise heute im Wallfahrtsort unter anderem mit Opfern sexuellen Missbrauchs durch katholische Geistliche. Zur Messe des Papstes gestern in der Pariser Innenstadt waren etwa 800.000 Leute gekommen. Taylor Swift hat einen neuen Spotify-Rekord aufgestellt. Ihr aktueller Song Patient Zero war am Freitag der meistgestreamte Song einer Künstlerin an einem Tag in diesem Jahr. Im Rahmen der MTV Video Music Awards stellt Swift heute das Musikvideo zu Patient Zero vor. Für Jürgen Klopp steht heute das zweite Länderspiel als Fußball-Bundestrainer an. In Augsburg spielt die DFB-Elf heute Abend in der Nations League gegen Griechenland. Zum Auftakt am Donnerstag hatte Deutschland ein 1:1 in den Niederlanden geholt.
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4: Mit KI-Support. Viele Wolken gibt es heute in Teilen des Landes, aber es bleibt erstmal trocken und wo sich der Nebel verzieht, setzt sich oft die Sonne durch. Dazu werden es 22 bis 31 Grad. Richtung Nachmittag und Abend sammeln sich im Westen wieder mehr Wolken. Morgen dann mehr Wolken, an der Küste ab und zu Schauer, maximal 31 Grad.

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1: Lieber Hörer, manche Dinge haben sich in unseren Tagen geändert, auch wenn es um die Frage der Geschlechter geht. Schon früher wurde die Gleichberechtigung zwischen Mann und Frau gefordert. Frauen wurden zurückgesetzt im Verdienst, bei gewissen Tätigkeiten und so weiter. Leider hat man als Christ das Gefühl, dass man in dieser Frage von der anderen Seite des Pferdes herunterfällt, indem man von einem Extrem ins andere fällt. Deswegen fragen wir, was die Bibel dazu sagt. Biblische Emanzipation. Vielleicht wird sich dieser und jener Hörer fragen, was wohl dieses Thema sagen will. In den 80er Jahren des vergangenen Jahrhunderts hat das Wort Emanzipation geradezu Schlagzeilen gemacht. Heute ist es zur Selbstverständlichkeit geworden. Während vor Jahren die Frau als minderwertig und zweitrangig angesehen wurde, ist sie heute in unseren europäischen Ländern auf Platz 1 gerückt. Wenn ich sagte, dass die Gefahr besteht, von einem Extrem zum anderen Extrem zu wechseln, dann möchte ich das von der Bibel her begründen. Was bedeutet das Wort Emanzipation zu Deutsch? Es kommt aus der lateinischen Sprache von emancipatio, was so viel wie Freilassung aus der väterlichen Gewalt bedeutet. Der Philosoph Kant hat dieses Wort mit einem Inhalt gefüllt, der nicht dem eigentlichen Wortlaut entspricht. Er hat es einfach mit dem Wort Aufklärung gefüllt. Und Aufklärung klingt ja sehr modern, und es wollen auch alle. Er wird sich das vielleicht so erklärt haben. Wir brauchen Freilassung aus der Abhängigkeit anderer. Wir wollen frei entscheiden und mündige Menschen sein und in Unabhängigkeit leben. Das erinnert ein bisschen an Marx und das, was auch die Kommunisten vertreten haben, dass sie mit diesen Gedanken die Menschen aber in eine neue, aber noch schlimmere Sklaverei führten, das wird verschwiegen. Mit der sogenannten Aufklärung des Verstandes hat es der Teufel verstanden, die Menschen aus der Abhängigkeit von Gott wegzuführen. Dass der Mensch dadurch in die Sklaverei des Teufels geraten ist, verstehen die meisten Menschen überhaupt nicht. Der Mensch meint, dass er sich dadurch selbst erlösen könnte, und das ist der größte Irrtum. So wie die Männer Jahrhunderte vorher Frauen sahen und meinten, über sie herrschen zu können, ist es total unbiblisch. Leider gibt es viele Völker und Religionen, die glauben, dass die Frauen keine Seele haben. Das ist absolut abzulehnen. Wie aber in unserer heutigen Gesellschaft, zum Beispiel von Immanuel Kant, Emanzipation gesehen wird, ist von der Bibel genauso abzulehnen. Das Urbild von Mann und Frau, das Urbild der Ehe, wird uns in der Bibel in einer feinen göttlichen Weise erklärt. Da wird die Frau weder unterjocht noch zweitrangig gesehen. In der Bibel ist die Frau als Gottes Geschöpf gleichwertig. Durch den Sündenfall, in dem Eva der Stimme der Schlange gehorchte, musste ihre Stellung verändert werden. Erst nach dem Sündenfall wurde Adam als Haupt über Eva gesetzt. Wer keine Beziehung zu Gott und zur Bibel hat, wird es überhaupt nicht verstehen können. Leider haben viele ungläubige Philosophen die Befreiung von der Sklaverei des Mannes gleichgesetzt mit der Befreiung aus der Abhängigkeit Gottes. Und das ist dabei das Problem. Damit hat sich der Mensch für die Katastrophe und Sklaverei des Teufels entschieden. Auch das wollen die meisten Menschen nicht wahrhaben. Spätestens dann, wenn sie in der Verdammnis sind, werden sie die bewusste Irreführung des Vaters der Lüge merken. Die Emanzipationsbewegung in den letzten Jahrzehnten stellt sich ganz deutlich gegen die göttlichen Gedanken. Indem der Mann über die Frau gesetzt wurde, hat er die Schutzfunktion über die Frau, über das schwächere Gefäß übernommen. Die Ehefrau ist dem Mann auch nicht als Gehilfin gegeben worden, wie es manche Bibelübersetzer falsch ausgelegt haben, sondern als Hilfe und Ergänzung. Einen Gehilfen kann man nach Lust und Laune behandeln oder auch wieder entlassen, wie es uns passt. So hat es Gott nicht gewollt. Bevor wir weiter darüber sprechen, möchte ich die Bibel zitieren. In 1. Mose 1, Vers 27 lesen wir: Und Gott schuf den Menschen nach seinem Bild, nach dem Bild Gottes schuf er ihn. Als Mann und Frau schuf er sie. In Kapitel 2, Vers 20 lesen wir weiter: Aber für Adam fand er keine Hilfe ihm entsprechend. Danach lesen wir, dass Gott aus der Rippe des Adam seine Frau machte. So kurios, dass der Verstand auch finden mag. Die Frau kam zuerst aus dem Mann und gehörte zum Mann und war seine Hilfe. Wer die Bibel, Gott und Schöpfung ablehnt, lehnt eigentlich sich selbst ab, da er ja Gottes Geschöpf ist. Solche Menschen werden auch die biblische Emanzipation nicht verstehen können. Nach dem Sündenfall und in der göttlichen Vergebung und Gnade sind Mann und Frau vor Gott gleichwertig, aber nicht gleichrangig. Was bedeutet das? Solange wir auf dieser Erde sind, bleibt auch die verschiedene Rangordnung bestehen. Der Mensch versucht, das mit Gewalt zu ändern, schneidet sich damit aber ins eigene Fleisch. Diese Rangordnung musste Gott einführen, als Eva in die Sünde einwilligte. In 1. Mose 3, Vers 12 sagte Adam zu Gott: Die Frau, die du mir zur Seite gegeben hast, sie gab mir von dem Baum und ich aß. Ab Vers 16 lesen wir dann, was Gott zu der Frau sagte. Unter anderem sagte Gott: Nach deinem Mann wird dein Verlangen sein, er aber wird über dich herrschen. Das klingt zunächst wie eine Sklaverei. Der Mann wird Herr über dir sein. Viele Männer im Alten Testament haben das dann buchstäblich mit ihren Frauen oder überhaupt mit den Frauen getan. Die Frauen mussten arbeiten und die Männer gaben die Befehle. Lieber Hörer, das war eine ganz falsche Interpretation des Wortes Gottes. Denn im Neuen Testament hat der Herr Jesus das ganz scharf angeprangert und korrigiert. Er, der Schöpfer aller Dinge, der Herr Jesus selbst, hat die Stellung und den Wert der Frau zu dem gemacht, wozu sie geschaffen war. In Matthäus 19, Vers 4 nimmt der Herr Jesus Christus Stellung zu dieser Frage und beruft sich auf die Schöpfung. Ebenso deutlich spricht Paulus davon. In Epheser 5, Vers 28 lesen wir: So sind auch die Männer schuldig, ihre Frauen zu lieben wie ihre eigenen Leibe. Wer seine Frau liebt, liebt sich selbst. Das hat etwas mit dem Einssein im Fleisch zu tun. Auch Petrus appelliert an die Verantwortung der Männer. In 1. Petrus 3, Vers 7: Ihr Männer ebenso, wohnt bei ihnen in Einsicht als bei einem schwächeren Gefäß und gebt ihnen Ehre als solche, die auch Miterben der Gnade des Lebens sind, auf dass eure Gebete nicht verhindert werden. Der Herr Jesus stellt das klar und deutlich im Neuen Testament vor, wie die Schöpferordnung zu verstehen ist. Dennoch, habe ich gesagt, bleibt die Rangordnung bestehen. Was da zum Beispiel heute geschieht, ist eine totale Verschiebung der Rangordnung zwischen Mann und Frau bis in den Bereich der christlichen Kirchen hinein. Ehe ich noch einiges aus den Briefen des Paulus zitiere, muss ich sehr deutlich machen, dass die Heilige Schrift für mich Gottes heiliges, inspiriertes Wort ist. Ich glaube, dass die Bibel von 1. Mose 1,1 bis Offenbarung 22,21 bis heute seine völlige Gültigkeit hat. Wäre dem nicht so, so wäre Gott ein Gott, der korrigiert werden müsste und nicht allwissend und allmächtig wäre. Ich möchte die, welche behaupten, dass die Bibel menschenwerk und fehlerhaft wäre, einmal nach ihrem Gottesbild fragen. Deshalb habe ich gar kein Problem, auch das zu glauben und zu praktizieren, was Paulus, geleitet vom Heiligen Geist, in 1. Timotheus 2, Vers 11 sagt. Eine Frau lerne in der Stille in aller Unterordnung. Ich erlaube aber einer Frau nicht zu lehren, noch über den Mann zu herrschen, sondern ich will, dass sie sich in der Stille halte. Denn Adam wurde zuerst gebildet, danach Eva. Und Adam wurde nicht betrogen, die Frau aber wurde betrogen und fiel in Übertretung. Ich erspare mir den Vers aus 1. Korinther 14, Vers 34 noch zu lesen. Hier kommt die Verschiedenartigkeit der Rangordnung zum Ausdruck. Den Diensten der Öffentlichkeit, wo einer Mund einer ganzen Gemeinde ist, wurde dem Mann gegeben. Was man in Kirchen und Gemeinden aus Gottes Gebot gemacht hat, bleibt der Verantwortung einer Gemeinde, aber auch des Einzelnen überlassen. Es ist und bleibt Gottes Wort, der genau weiß, was er tut und weiser ist als wir Menschen. Aber auf der anderen Seite wird dem Mann seine Verantwortung deutlich gemacht, dass er weiß, wie wichtig seine Frau, aber auch die Schwestern in der Gemeinde sind. Und gerade deshalb ist es dem Geist Gottes auch wichtig, deutlich zu machen, dass eine Frau, wenn sie betet oder weissagt, ihr Haupt bedeckt, um eine Macht auf dem Haupt zu haben oder eine Vollmacht. Und das soll sie tun um der Engel willen. Wenn sie ihr Haupt bedeckt, stellt sie sich unter Gottes Urteil, was er nach dem Sündenfall über die Frau aussprach. Das ist zugleich Gehorsam gegen Gott. Was andere Religionen darüber denken oder tun, ist nicht unsere Sache. Wir bleiben bei den Aussagen der Bibel. Die Engel sehen das und staunen über die Weisheit Gottes, die in uns sichtbar wird. In der Bibel ist das Verhältnis Mann und Frau ein wunderbares Miteinander. Die Frauen haben so schöne Gaben und Aufgaben, wo die Männer manchmal viel zu grob sind. Aber jeder in seiner Stellung. Und das, liebe Hörer, wollen wir akzeptieren. Besonders den Männern möchte ich sagen, welch schöne Aufgabe es ist, den Schwestern im Glauben voranzugehen. Die Schutzfunktion des Mannes wird in der Gemeinde, Familie und Ehe deutlich. Zu solchen geistlichen Autoritäten möchte jede Frau im Glauben aufschauen. Gott schenke es wieder neu, dass wir die göttliche Ordnung lernen.
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1: Im Studio Christiane Hampe. Schönen guten Tag. In der EU gelten ab heute

0: Schärfere Regeln gegen sogenanntes Werbe-Greenwashing. Produkte dürfen nicht mehr ohne weiteres als umweltfreundlich oder klimaneutral beworben werden. Mehr von Tim Britztrup.
1: Die Hersteller dürfen solche Begriffe im Werbesprech nur noch verwenden, wenn sie dafür Belege haben. Und da reicht es nicht, wenn zum Ausgleich irgendwo Bäume gepflanzt werden. Außerdem dürfen sich beispielsweise Energiekonzerne nicht als nachhaltig bezeichnen, weil sie auch Windenergie im Angebot haben, ihr Hauptgeschäft aber mit Öl und Gas machen. Auch selbst erfundene Umweltsiegel sind jetzt verboten. Bei Verstößen drohen Geldstrafen.
0: Außenminister Wadephul hat sein Treffen mit Russlands Außenminister Lavrov verteidigt. Die beiden hatten sich in New York am Rande der UN-Vollversammlung zu einem 20-Minuten-Gespräch getroffen. Wadephul sagte am Abend im Ersten:
2: Es hat kein positives Ergebnis gebracht, aber allen, die immer wieder sagen, Deutschland muss verhandeln, Deutschland muss mal mit Russland reden, denen erwidere ich jetzt. Das tun wir und Russland zeigt zum jetzigen Zeitpunkt bedauerlicherweise keine Bereitschaft, in eine konstruktive Verhandlungsposition zu gehen.
0: Sondierungsgesprächen von Linken, Grünen und SPD in Berlin steht nichts mehr im Weg. Auf einem Parteitag haben auch die Sozialdemokraten dafür gestimmt. Es ist aber offen, ob es tatsächlich zu einer Koalition kommt. Streitpunkte sind die Wohnungspolitik der Linken und der Umgang mit Antisemitismus. Von Paris nach Lourdes. Papst Leo trifft sich im Rahmen seiner Frankreichreise heute im Wallfahrtsort unter anderem mit Opfern sexuellen Missbrauchs durch katholische Geistliche. Zur Messe des Papstes gestern in der Pariser Innenstadt waren etwa 800.000 Leute gekommen. Taylor Swift hat einen neuen Spotify-Rekord aufgestellt. Ihr aktueller Song Patient Zero war am Freitag der meistgestreamte Song einer Künstlerin an einem Tag in diesem Jahr. Im Rahmen der MTV Video Music Awards stellt Swift heute das Musikvideo zu Patient Zero vor. Für Jürgen Klopp steht heute das zweite Länderspiel als Fußball-Bundestrainer an. In Augsburg spielt die DFB-Elf heute Abend in der Nations League gegen Griechenland. Zum Auftakt am Donnerstag hatte Deutschland ein 1:1 in den Niederlanden geholt.
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4: Mit KI-Support. Viele Wolken gibt es heute in Teilen des Landes, aber es bleibt erstmal trocken und wo sich der Nebel verzieht, setzt sich oft die Sonne durch. Dazu werden es 22 bis 31 Grad. Richtung Nachmittag und Abend sammeln sich im Westen wieder mehr Wolken. Morgen dann mehr Wolken, an der Küste ab und zu Schauer, maximal 31 Grad.

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1: Lieber Hörer, in meiner letzten Sendung haben wir uns damit beschäftigt, wie wir den Glauben bezeugen dürfen. Dabei haben wir uns an Philippus erinnert, wie er dem Nathanael den Christus bezeugte. In dieser Sendung soll es um die Fortsetzung gehen mit dem Thema »Den Glauben erleben durch Christus«. Wir lesen dazu die Verse aus Johannes 1, Abvers 47. Jesus sah den Nathanael zu sich kommen und spricht zu ihm: »Siehe wahrhaftig ein Israelit, in dem kein Trug ist.« Nathanael spricht zu ihm: »Woher kennst du mich?« Jesus antwortete und sprach zu ihm: »Ehe Philippus dich rief, als du unter dem Feigenbaum warst, sah ich dich.« Nathanael antwortete und sprach: »Rabbi, du bist der Sohn Gottes, du bist der König Israels.« Jesus antwortete und sprach zu ihm: »Weil ich dir sagte, ich sah dich unter dem Feigenbaum, glaubst du? Du wirst Größeres als dies sehen.« Und er spricht zu ihm: »Wahrlich, wahrlich, ich sage dir, ihr werdet den Himmel geöffnet sehen und die Engel Gottes auf- und niedersteigen auf den Sohn des Menschen.« Philippus hatte mit dem Nathanael nicht argumentiert, sondern ihn einfach zu Jesus geführt. Und das, liebe Hörer, ist das Wichtigste, was wir tun wollen, wenn wir andere Menschen mit dem Evangelium erreichen wollen. Dort sollte er in der Begegnung mit dem Herrn Jesus selbst überzeugt werden. Es ist sehr interessant, wie der Herr Jesus ihn anspricht, wenn er seine Aufrichtigkeit in den Vordergrund stellt. Wenn die Bibel sagt, dass es Gott dem Aufrichtigen gelingen lässt, dann sehen wir das hier in diesem Fall. Um gerettet zu werden, ist unser aufrichtiges Suchen gefragt. Denn wer sucht, der findet auch. Und weil er aufrichtig suchte, konnte der Herr Jesus ihm auch begegnen. Nun ist Nathanael sehr verwundert, woher der Herr Jesus ihn kannte und sogar die Motive seines Herzens ansprach. Das, was er sagte, stimmte ja genau. Bis zu diesem Zeitpunkt war dem Nathanael wahrscheinlich noch nicht klar, dass er es hier direkt mit Gott zu tun hatte. Denn nur Gott weiß, was in unserem Herzen ist. Und Gott kennt jeden Menschen. Ja, er sah unsere Gebeine bereits im Mutterleib. So weiß der Herr Jesus unseren ganzen Lebenslauf. Er weiß, wie wir leben, wie wir empfinden und kennt auch unsere gesamte Vergangenheit. So weiß er auch um die verborgene Sünde in unserem Leben. Vor ihm ist jeder Mensch wie ein aufgeschlagenes Buch. Auf die Frage, woher kennst du mich, antwortet der Herr Jesus, indem er ihm genau sagte, was er unter dem Feigenbaum tat. Das bedeutet, dass er schon lange vorher, ehe ein Mensch uns begegnet war, genau wusste, was wir taten. Das war ja bereits schon Vergangenheit, und der Herr Jesus wusste genau, was der Philippus in der Vergangenheit getan hat. Er hätte ihm sogar sagen können, was er in seiner Kindheit tat. Denn vor Gott ist unsere Vergangenheit wie Gegenwart. Vor ihm kann man nichts verbergen. Ob der Nathanael wohl darüber erschrocken ist und sich entdeckt fühlte? Wir wissen es nicht so genau. Aber seine Antwort lässt vermuten, dass er sich entdeckt fühlte. Was wäre wohl mit uns, wenn der Herr Jesus unsere Vergangenheit aufdeckte, vielleicht unsere gesamte Gedankenwelt, unsere Diplomatie, die Fantasie und die dunklen Punkte unseres Lebens? Eines sollte uns klar sein, dass er bereits alles weiß, was wir vor Menschen verheimlichen. so weiß er um den Seitensprung in unserer Ehe, den sexuellen Verkehr vor der Ehe und auch um das abgetriebene Kind. An dieser Stelle könnte ich noch eine ganze Reihe Sünden aufzählen, die Gott alle in unserem Leben kennt. Wie reagieren wir, wenn Gott uns in sein Licht stellt? Nathanael weiß, dass er von Gott entdeckt ist und dass der, vor dem er steht, Gott selbst ist. Er kann hier keine Show vor ihm abziehen. Ob auch du, lieber Hörer, in dem Herrn Jesus Christus den lebendigen Gott erkennst, der dein Leben mit seinen Licht- und Schattenseiten kennt? Ich glaube, dass in diesem Ausruf des Nathanael mehr liegt, als wir ahnen. Denn erwachte Schuld führt uns zu dem Heiland der Welt. Sündenerkenntnis führt zum Sündenbekenntnis, indem wir wissen, dass nur Gott vergeben kann. Diese Stunde der Begegnung mag das Leben des Nathanael total verändert haben. Und diese Gottesbegegnung braucht jeder Mensch, auch du, lieber Hörer. Im Neuen Testament kennen wir diese Begegnung als Stunde der Bekehrung oder Umkehr. Da darf ein Mensch seine Vergangenheit erkennen und die Unfähigkeit, sich selbst zu retten. Zugleich erkennt er den Heiland der Welt, welcher auf diese Erde kam, um den Preis zur Erlösung von unseren Sünden zu bezahlen. Das geschah dann am Kreuz von Golgatha, wo der Sohn Gottes für alle Menschen starb, um das Opfer für uns zu werden. Als Nathanael diesen Jesus von Nazareth als den Sohn Gottes erkannte und annahm, konnte der Herr Jesus ihn auch weiterführen. Wenn sich ein Mensch vor Gott als verlorener Sünder bekennt und die Rettung annimmt, wird Gott ihn im Glauben auch weiterführen. Der Herr Jesus freut sich, wenn wir ihn als Gott und Heiland erkennen und annehmen. Aber er möchte uns noch mehr schenken. Wir dürfen unter einem geöffneten Himmel leben. Dass unsere Vergangenheit mit unserer Schuld geordnet und vergeben ist, darf uns froh und dankbar machen. Doch der Herr Jesus möchte uns in die Reichtümer seiner Herrlichkeit einführen. Das beginnt schon hier auf dieser Erde. Menschen, die gerettet sind, dürfen wissen, dass sie schon hier auf der Erde Gottes Kinder sind. Auch dann, wenn es noch nicht offenbar geworden ist, was wir einmal sein werden. Freue dich jeden Tag, liebes Gotteskind, dass deine Sünden vergeben sind. Danke deinem Herrn jeden Tag dafür, aber bedenke auch, dass dich dein Herr im Glauben weiterführen will. Was bedeutet es eigentlich, unter einem geöffneten Himmel zu leben? Dazu möchte ich noch ein Bibelwort aus Offenbarung 2, Vers 17 anführen. Wer überwindet, dem werde ich von dem verborgenen Manna geben. Und ich werde ihm einen weißen Stein geben und auf den Stein geschrieben einen neuen Namen, den niemand kennt, als wer ihn empfängt. Lieber Hörer, hier wird uns eine Sicht in den Himmel geöffnet, während wir noch auf dieser Erde leben. Es wird die neue himmlische Verbindung zwischen Gott und Mensch angesprochen. Wer Frieden mit Gott hat, darf sich bereits hier auf der Erde mit dem Brot des Lebens ernähren. Natürlich wissen wir, dass es dabei um das Wort Gottes geht, das uns eine himmlische Speise ist. Der weiße Stein ist das Vorrecht, von Gott selbst zum ewigen Leben begnadet zu sein und in der innigsten Verbindung zu unserem Herrn zu leben. Und genau das wollte der Herr Jesus dem Nathanael deutlich machen. Und nicht nur ihm, sondern auch allen, die den Herrn Jesus lieben. Der neue Name zeigt uns etwas von dieser himmlischen Beziehung zu unserem Herrn. Während wir noch auf dieser Erde leben, dürfen wir bereits hier im Glauben mit den himmlischen Herrlichkeiten rechnen. Unser Blick wird uns schon hier für die unsichtbare Welt geöffnet. Je mehr wir uns mit dem Wort Gottes und unserem geliebten Herrn beschäftigen, desto mehr dürfen wir den Himmel erleben. Wer sich als Gotteskind nur mit den Dingen dieser Erde beschäftigt, wird keinen Blick für das himmlische Erbe bekommen. Arm ist der dran, welcher wie dieser alte Herr auf dem Sterbebett nur einen kleinen Schlüssel festhält. Das war der Schlüssel zu seiner Geldkassette. Oder der, der wie dieser Hochgebirgswanderer nur nach unten schaute und keinen Blick für die schöne Bergwelt hatte. Als dieser Mann gefragt wurde, warum er nicht die Schönheit der Berge betrachtet, sagte dieser: »Bitte stören Sie mich nicht, denn ich suche Käfer.« Geht es nicht vielen Menschen ebenso wie diesen beiden Menschen? Wer so lebt, wird nie einen geöffneten Himmel erleben. Um diesen zu sehen, muss man den Herrn Jesus kennen, der uns den Himmel geöffnet hat. Der Dichter eines Kinderliedes hat es einmal so gesagt: Der Himmel steht offen, Herz, weißt du warum? Weil Jesus gekämpft und geblutet, darum. Wer ihn als seinen Retter angenommen hat, darf unter einem geöffneten Himmel leben. Und das ist nun eine ganz persönliche Frage, die ich allen meinen lieben Hörern stellen möchte. Hast du den, der durch sein Sterben am Kreuz den Himmel geöffnet hat, als deinen Retter schon angenommen? Hast du ihm deine Sünden bekannt und ihm die Gelegenheit gegeben, deine Vergangenheit zu ordnen? Lerne doch von Nathanael, dass du dich zu dem Heiland der Welt wendest, ganz aufrichtig und ehrlich. Er wird sich von dir finden lassen und dein Leben auf dieser Erde zu einem Stück Himmel werden lassen, indem du täglich mit ihm selbst durch das Leben gehen darfst. Dann kannst du singen: Jeder Tag mit Jesus ist schöner als der Tag vorher. Das kann man aber nur erfahren, wenn man es wagt, ihm das Leben, die vergangene Schuld zu bekennen und täglich an seiner Hand zu gehen. Tausende Gläubige haben das getan und sind nicht enttäuscht worden. Lieber Hörer, ob es die Jünger unseres Herrn Jesus waren, Philippus und Nathanael ebenso, sie haben auf dieser Erde schwere Zeiten durchleben müssen, und dennoch lebten sie ständig unter dem geöffneten Himmel. Gläubige leben noch auf dieser Erde, und dennoch sind sie bereits hier Himmelsbürger. Paulus konnte sagen: Denn unser Bürgertum ist in den Himmel, von woher wir den Herrn Jesus als Heiland erwarten. Das ist unsere Freude und unser Trost und unsere Hoffnung. Und ich wünsche allen meinen lieben Hörern, dass sie es jetzt ergreifen.

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1: Im Studio Christiane Hampe. Schönen guten Tag. Berlin statt Düsseldorf, Kanzleramt statt Staatskanzlei? Nein, so lautet die Antwort von NRW-Ministerpräsident Wüst. Er hat keine Ambitionen für einen Wechsel in die Bundespolitik. Das sagte er dem Deutschlandfunk. Mehr von Daniel Bornberg.
2: Seit dem miesen Abschneiden der CDU bei den Wahlen in Sachsen-Anhalt, Mecklenburg-Vorpommern und Berlin ist der Druck auf Kanzler Merz noch einmal größer geworden. Immer wieder gab es zuletzt Debatten über seine Person. Ist er der richtige Mann? Kann er es überhaupt? Sollte nicht lieber Wüst übernehmen? Der spricht sich nun gegen einen solchen Schritt aus und sagt mit Blick auf die Landtagswahl in NRW im nächsten Jahr: Ich trete an für 5 Jahre. Ich habe keine anderen Pläne.
1: Ab heute gelten in der EU schärfere Regeln für Werbung mit Klimaslogans. Begriffe wie umweltfreundlich oder klimaneutral dürfen nur noch auf Produkte gedruckt werden, wenn die Hersteller das belegen können. Verbraucher sollen so vor falschen Versprechungen geschützt werden. Erstmals seit Beginn des Ukraine-Kriegs haben die Außenminister Deutschlands und Russlands direkt miteinander gesprochen. Am Kreml-Kurs ändert das allerdings nichts. Moskau will nicht über ein Ende des Ukraine-Kriegs verhandeln, das sagte Außenminister Wadefuhl nach dem Gespräch mit Lavrov. Auf der A96 ist ein Reisebus in Oberbayern verunglückt. Dabei gibt's nach aktuellem Stand 2 Tote und 8 Schwerverletzte. Der Bus war in der Nähe von Landsberg am Lech von der Autobahn abgekommen und umgekippt. An Bord war eine Reisegruppe von den Philippinen. Taylor Swift hat einen neuen Spotify-Rekord aufgestellt. Ihr aktueller Song Patient Zero war am Freitag der meistgestreamte Song einer Künstlerin an einem Tag in diesem Jahr. Im Rahmen der MTV Video Music Awards stellt Swift heute das Musikvideo zu Patient Zero vor. Deutschland gegen Griechenland. Das ist das 2. Nations League-Spiel, bei dem der neue Bundestrainer Jürgen Klopp an der Seitenlinie steht. Die Partie geht heute Abend in Augsburg über die Bühne. Zum ersten Mal seit 25 Jahren sind da bei einem Länderspiel in Deutschland wieder Stehplätze zugelassen. Dazu sagte Klopp:
3: Die Stimmung im Stadion hat eine dramatische Auswirkung auf Leistung. Menschen, die stehen, sind per se eher dazu bereit, so war das in der Vergangenheit, da kommt normalerweise die Lautstärke her. Es geht immer nur, dass die richtigen Leute im Stadion sind. Und dann, wenn die richtigen stehen, ist es überragend, ist der Einfluss groß.
1: Anstoß heute Abend ist um 20.45 Uhr.
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4: 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Sonnig und trocken ist es gerade. Nur im Westen ziehen später ein paar mehr Wolken auf, bleiben aber harmlos. Dazu wird es richtig warm. Die Höchstwerte liegen heute zwischen 22 und 31 Grad. Morgen dann im Westen und an der Küste deutlich wolkiger, dort auch mal Schauer, sonst oft weiter sonnig bei maximal um 31 Grad.

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1: Liebe Hörerinnen, liebe Hörer, hast du schon mal Selbstgespräche geführt? Ja, das ist nichts Neues. Schon König David hat es getan und sogar aufgeschrieben. Im Psalm 103 lesen wir: Lobe den Herrn, meine Seele, und was in mir ist, seinen heiligen Namen. Er spricht zu sich selbst. Er fordert sich, seine Seele, seine Psyche, sein Gemüt auf, Gott zu loben. Manchmal weiß ich selbst nicht, was mit mir los ist, warum ich so schlecht drauf bin, warum ich traurig bin, mutlos, niedergeschlagen bin. Mir fällt es dann schwer, meiner Frau, meinen Kindern fröhlich zu begegnen, und ich weiß nicht, warum ich so drauf bin. Ich denke nach und finde keinen Grund. Ist es dir auch schon mal so gegangen? Immer wieder mal habe ich es geschafft, wie David, zu handeln. Ich spreche zu mir selbst und sage: Du hast doch gar keinen Grund dazu. Fang jetzt einfach an zu danken. Ja, sage ich, Gott, ich will dir danken für den heutigen Tag, für die Sonne, für die Blumen, für das Wetter, für alle Bewahrung. Herr, du hast mich wunderbar bewahrt in vielen Situationen und so weiter. Und auf einmal merke ich, dass es mir besser geht. Das Schlechtdraufsein ist verschwunden, ich fühle mich gut. Ich weiß nicht, in welcher Situation König David sich befunden hat, als er sich selbst dieses Lied sang: Lobe den Herrn, meine Seele, und was in mir ist, seinen heiligen Namen. Doch, wenn wir sein Leben betrachten, sehen wir, dass auch bei ihm nicht alles so perfekt lief. Er kannte gute und böse Tage, Sonnenschein und Regen. Genauso wie wir. Dankbarkeit ist ein Gefühl, das wir nicht machen können, aber Danke sagen ist eine Sache der Höflichkeit. Unsere Kinder wurden angehalten, Danke zu sagen, wenn sie etwas geschenkt bekamen. Es gehört einfach dazu, dem Geber zu danken. Er hat sich Mühe gemacht, um anderen eine Freude zu bereiten. Und Danksagung ist immer auf eine Person ausgerichtet und hängt zunächst nicht mit der Sache zusammen. Dankbarkeit ist das Gedächtnis des Herzens, sagte jemand. Undankbarkeit macht immer unglücklich. Wenn du dich nicht über das freuen kannst, was Gott dir gibt, wirst du nie froh sein. Die Ehre will unser Herr, unser Gott haben, dass wir ihm dankbar sind. Das kostet wahrlich weder Mühe noch Arbeit. Ein Kollege von mir erzählte, bei einer befreundeten Familie war ein Baby angekommen. Wir freuten uns mit und schickten ein schönes Geschenk. Als unsere Freunde nicht darauf reagierten, wurden wir nervös. Hatten wir etwas Falsches geschickt? War das Päckchen auf der Post vielleicht verloren gegangen? Man müsste sich dann dort melden und bekäme Ersatz. Wir wollten aber auch nicht nachfragen. Nur weil unsere Freunde sich nicht bedankt hatten, war unsere Verbindung unterbrochen. In unserer großen Not schalteten wir einen Freund ein, der in ihrem Hause aus- und einging. Wir haben ihn gefragt: Hast du irgendwann gehört, dass dort von uns ein Geschenk angekommen ist? Leider konnten wir über ihn auch nichts erfahren. Doch er muss von unserer großen Not berichtet haben. Denn einige Wochen später erhielten wir ein langes, herzliches Dankeschreiben. Seitdem ist wieder alles in Ordnung. Wir haben wieder guten Kontakt miteinander. Wenn wir Gott nicht danken, brauchen wir uns nicht darüber zu wundern, dass zwischen ihm und uns eine Distanz ist. Ein guter Rat: Danke Gott. Dadurch wird deine Verbindung zu ihm intensiver. Gestört wird sie durch Meckern, Murren und jammern, auch durch Schweigen. Eheberater haben beobachtet, Schweigen ist das Gemeinste in einer Partnerschaft. Ein Ehepartner kann fast alles ertragen, wenn er an der Not des anderen teilhaben kann. Selbst Schimpfen ist positiver als Schweigen. König David dankt. Das Erste, wofür er dankt, ist ihm wohl auch das Wichtigste. Psalm 103, Verse 2 und 3. Lobe den Herrn, meine Seele, und vergiss nicht, was er dir Gutes getan hat, der dir alle deine Sünden vergibt, nennt er an erster Stelle. Wir Menschen haben es weit gebracht. Ich staune immer wieder über die Technik. Wir setzen uns ins Flugzeug und sind in einigen Stunden auf einem anderen Kontinent, tausende Kilometer von zu Hause entfernt. Wir starten immer wieder Raumfahrzeuge, die auf dem Mond fliegen oder in einer Erdumlaufbahn kreisen. Ärzte haben einem Mann, der seine Hände verloren hatte, durch eine OP die Hände eines anderen Menschen angenäht. Ja, wir können vieles, doch eines können wir nicht: Sünden vergeben. Wir Menschen können keinem anderen Menschen seine Sünden abnehmen und sagen, wie Jesus zu dem querschnittsgelähmten Mann sagte: Sei getrost, mein Sohn, deine Sünden sind dir vergeben. Matthäus 9, Vers 2. Kein Wunder, dass sich die Schriftgelehrten darüber aufregten, denn sie sagten: Niemand kann Sünden vergeben, als allein Gott. Doch Jesus hat es unter Beweis gestellt, dass er Sünden vergeben kann. Er ist der Sohn Gottes und hat die Vollmacht dazu. Er sagte, Matthäus 9, 6-7, damit ihr aber wisst, dass der Menschensohn Vollmacht hat, auf Erden Sünden zu vergeben, sprach er zu dem Gelähmten: Steh auf, hebe dein Bett auf und geh heim. Und der Querschnittsgelähmte stand auf und ging heim. David hatte sich auch in einigen Dingen gegen seinen Gott versündigt und dann erfahren, dass Gott ihm vergab. Die Sündenvergebung ist das Größte und Wunderbarste, was es für uns Menschen gibt. Aber wann vergibt er uns denn? Wenn wir ganz viel beten oder wenn wir immer zur Kirche gehen? Oder dann, nachdem wir gestorben sind und vor ihm stehen, hoffen, dass er vielleicht ein Auge zudrückt und sagt: Na ja, so schlecht warst du ja auch nicht. Ich will mal nicht so genau hinsehen. Ich vergebe dir, komm rein in den Himmel. Nein, Gott ist ein gerechter Gott. Und er kann kein Auge zudrücken. Er kann auch die Sünden nicht ausradieren, weil du so oft zur Kirche gegangen bist oder so viele hundert Male das Vaterunser gebetet hast. Wie hat es David erlebt, dass ihm vergeben wurde? Im Psalm 32 singt er davon und sagt: Erst wollte ich dir, Herr, meine Schuld verheimlichen. Doch davon wurde ich so schwach und elend, dass ich nur noch stöhnen konnte. Mancher von uns versucht, seine Sünden zu verstecken, zu vergessen, einfach nicht mehr daran zu denken. Doch sie verfolgt ihn und macht ihn krank. So können Magengeschwüre oder Depressionen entstehen. Andere versuchen sie damit zu bagatellisieren oder zu entschuldigen, dass das doch alle machen. Sie verweisen auf Menschen, die noch viel mehr auf dem Kerbholz haben. König David hielt es nicht aus und kam damit zu Gott. Psalm 32, 5. Darum bekannte ich dir meine Sünde, und meine Schuld verhehlte ich nicht. Ich sprach: Ich will dem Herrn meine Übertretungen bekennen. Da vergabst du mir die Schuld meiner Sünde. So einfach ist das? Ja, so einfach ist das. David kam im Gebet zu Gott und bekannte, dass er gesündigt hatte, nannte sie mit Namen. Er musste nicht unbedingt erst in den Tempel gehen, nicht 100 Kerzen anzünden, sondern nur bekennen. Da hat ihm Gott an Ort und Stelle vergeben. Und heute ist das nicht anders. Wenn du, lieber Hörer, Vergebung deiner Sünden möchtest, kannst du im Gebet zu Jesus Christus gehen und sagen: Herr Jesus, ich bin ein Sünder. Ich habe das und das und das getan. Zähle einfach alles auf, was du falsch gemacht hast. Bitte vergib mir meine Sünden. Der Zöllner ging in den Tempel und betete: Gott, sei mir Sünder gnädig. Gott erhörte das Gebet und vergab ihm. So wird auch dir vergeben werden. Du solltest aber auch das Danken nicht vergessen, denn Danken ist ein Vertrauensbeweis. Damit sagst du aus, dass du glaubst, dass Gott dir vergeben hat. Fast jeden Sonntag haben wir im Gottesdienst Gelegenheit zum öffentlichen Gebet. Eine Person höre ich da immer wieder beten. Er dankt dabei Gott für die Vergebung seiner Sünden und dass er ein Kind Gottes sein darf. Die Vergebung unserer Sünde bewahrt uns vor der Hölle. Das wusste auch schon König David. Darum sagt in Vers 4, der dein Leben vom Verderben erlöst, der dich krönet mit Gnade und Barmherzigkeit. Wenn wir ohne die Vergebung unserer Sünden sterben, wartet das ewige Verderben auf uns. Die Sünde trennt uns von Gott. Und wenn wir in unseren Sünden sterben, kann Gott uns nicht in den Himmel aufnehmen. Sündenvergebung muss heute geschehen. Nach dem Tod gibt es keine Möglichkeit mehr. Darum mache es wie David, bekenne dem Herrn Jesus deine Sünden und bitte ihn um Vergebung. Vertraue deinem Leben Gott an und du wirst wie David Grund haben zum Danken.

Liebe Zuhörer, danke, dass Sie sich die Zeit genommen haben, um der Sendung zuzuhören. Wir leben in einer Zeit, in der immer mehr Menschen Hilfe suchen und sie nicht finden. Hilfe in Depressionen, Schwermut oder innere Mutlosigkeit. Oft wird solch geplagten Menschen als einziger Ausweg der Gang zur Psychoanalyse gewiesen, wo man sich seelisch entblößen muss, um in endlosen Gesprächen an die Wurzel des Übels zu gelangen. Und was ist dann die Lösung? Häufig wird nach den Schuldigen gesucht und in den bösen Eltern, in den verworrenen Umständen des Lebens oder verständnislosem Ehepartner gefunden. Gerne würden wir Ihnen zeigen, was die Bibel, Gottes Wort, zu diesen Problemen sagt. Gott will Ihnen nur allzu gern helfen, weil er Sie einfach liebt. 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Ich wünsche Ihnen von Herzen den Frieden Gottes und seine Bewahrung in allen Situationen Ihres Lebens.

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1: Im Studio Colin Mock, schönen guten Tag. Die EU geht gegen sogenanntes Greenwashing bei Werbung vor. Es gelten jetzt schärfere Regeln. Produkte dürfen nicht mehr ohne weiteres als umweltfreundlich oder klimaneutral beworben werden. Mehr von Tim Britztrup.
2: Die Hersteller dürfen solche Begriffe im Werbesprech nur noch verwenden, wenn sie dafür Belege haben. Und da reicht es nicht, wenn zum Ausgleich irgendwo Bäume gepflanzt werden. Außerdem dürfen sich beispielsweise Energiekonzerne nicht als nachhaltig bezeichnen, weil sie auch Windenergie im Angebot haben, ihr Hauptgeschäft aber mit Öl und Gas machen. Auch selbst erfundene Umweltsiegel sind jetzt verboten. Bei Verstößen drohen Geldstrafen.
1: Deutschland muss mit Russland reden. Diese Meinung ist vor allem im Osten durchaus verbreitet. Genau das hat Außenminister Wadephul jetzt getan und sich in New York mit seinem russischen Amtskollegen Lavrov getroffen. Er fordert Russland auf, an den Verhandlungstisch zurückzukehren, um den Krieg in der Ukraine zu beenden. Wadephul sagte im Ersten:
3: Das war natürlich eine Atmosphäre, wo auch harte Sachen gesagt wurden. Wir haben natürlich auch fundamentale Unterschiede in der Beurteilung der Situation. Es gibt keine Rechtfertigung für diesen Krieg. Und wenn man dann auffordert, diesen Krieg zu beenden und Russland ist dazu zum jetzigen Zeitpunkt nicht bereit, dann ist das schon ein sehr hartes, ein sehr deutliches Gespräch gewesen.
1: Der Tech-Riese OpenAI stoppt das Training seiner leistungsstärksten KI-Modelle. Grund ist ein erneuter Zwischenfall beim ChatGPT-Entwickler. Ein KI-Modell hat es in einem Test geschafft, Antworten von einem externen Chatbot zu bekommen, obwohl der Zugang zum Internet gesperrt war. Schwerer Busunfall in Oberbayern. Dabei sind auf der A96 bei Landsberg am Lech 2 Fahrgäste gestorben und 8 schwer verletzt worden. Der Bus mit einer Reisegruppe von den Philippinen war auf dem Weg von Mailand zum Oktoberfest in München. Er kam von der Autobahn ab und kippte um. In der Schweiz zeichnet sich beim Volksentscheid zu einer strengeren Auslegung der Neutralität ein Nein ab. Das zeigen Nachwahlbefragungen. Die Schweiz hatte sich den EU-Sanktionen gegen Russland angeschlossen. Schon das geht den rechtskonservativen Initiatoren des Volksentscheids zu weit. Für die deutsche Fußballnationalmannschaft steht heute das nächste Nations League-Spiel an und für Jürgen Klopp damit das zweite Spiel als Bundestrainer. In Augsburg spielt die DFB-Elf am Abend gegen Griechenland. Nach dem Unentschieden in den Niederlanden soll für Klopp jetzt der erste Sieg her.
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4: 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Sonnig und trocken ist es gerade. Nur im Westen ziehen später ein paar mehr Wolken auf, bleiben aber harmlos. Dazu wird es richtig warm. Die Höchstwerte liegen heute zwischen 22 und 31 Grad. Morgen dann im Westen und an der Küste deutlich wolkiger, dort auch mal Schauer. Sonst oft weiter sonnig, bei maximal um 31 Grad.

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1: Wir alle brauchen Ermutigung. Liebe Hörerinnen, liebe Hörer, was ich nicht kenne, vor dem habe ich meistens Angst. Was mir aber bekannt ist, ist mir meist nicht mehr so unheimlich und flößt mir keine solche Angst mehr ein. Das haben meine Frau und ich vor kurzem ganz konkret erlebt. Da war eine Sache, uns ziemlich unbekannt. Wir wussten nicht viel darüber, wir hatten immer ein komisches Gefühl, wenn wir davon hörten und darüber sprachen, und es machte uns Angst. Dann kamen wir auf ein Seminar, in dem genau über dieses Thema ausführlich gelehrt und gesprochen wurde. Nach und nach schwand unsere Angst. Je mehr wir über diese Sache erfuhren, desto weniger flößte sie uns Angst ein. Und heute haben wir eine ganz neue Einstellung diesem Thema gegenüber. Nicht, dass sich an der Sache etwas geändert hätte, sondern in uns hat sich etwas geändert. Die Sache ist uns nicht mehr unbekannt, deshalb ist sie uns weniger beängstigend. Wir wissen heute mehr über dieses Thema und wir sind gelassen diesen Dingen gegenüber. Was ich kenne, kann mir keine große Angst mehr machen. Die Bibel spricht davon, dass die, die Gott gehorchen, auch in Schwierigkeiten, Nöten, Krankheiten und auch in Tod kommen können. Seit dem Sündenfall müssen wir Menschen, Christen wie Nichtchristen, uns mit diesen Dingen auseinandersetzen. Gott aber lässt uns darin niemals allein. Er spricht in seinem Wort ganz klar und deutlich darüber, dass wir in Nöte und Bedrängnisse kommen können, aber er gibt uns Anleitung, wie wir uns in solchen Situationen verhalten sollen. Vor einiger Zeit besuchte ich einen Mann aus unserer Gemeinde. Seine Tochter rief mich an und sagte, dass ihr Vater plötzlich wegen starker Schmerzen ins Krankenhaus eingeliefert werden musste. Er ist ein Gotteskind und hat schon vielen Menschen von Jesus erzählt und viele von ihnen haben ihr Leben daraufhin Gott gegeben. Heute war er recht geknickt. Angst war in ihm aufgekommen, denn schon morgen sollte er operiert werden. Wir sprachen miteinander und ich sagte ihm, ja, auch wir als Christen sind in dieser Welt konfrontiert mit Leid, Angst, Not, Trübsal, allerlei Problemen, mit Krankheit und mit Tod. Aber wir sind nicht allein. Wir haben einen Gott, der hilft. Und unser Herr Jesus Christus geht mit uns. Er hat uns nicht versprochen, dass er uns vor diesen Dingen verschont, uns emporhebt, dass wir über allen Schwierigkeiten und Nöten schweben, sondern er hat uns versprochen, dass er bei uns ist und wir nie allein sind. Er ist mit uns jeden Tag, jede Woche, jedes Jahr, in allen Situationen unseres Lebens, in allen Nöten, in allen Krankheiten und sogar im Tod. Er sagt, und siehe, ich bin bei euch alle Tage, bis an der Weltende. Matthäus 28, Vers 20. Auch schon König David wusste von dunklen Tagen in seinem Leben. Er drückt es so aus im Psalm 23, Vers 4. Und ob ich schon wanderte im finsteren Tal, fürchte ich kein Unglück, denn du bist bei mir, dein Stecken und Stab trösten mich. Die Apostel sagte es den jungen Christen voraus, dass sie in Nöte und Schwierigkeiten kommen werden. Ich lese dazu in 1. Thessalonicher 3, Vers 4, denn schon als wir bei euch waren, sagten wir es euch voraus, dass Bedrängnisse über uns kommen würden, wie es auch geschehen ist und wie ihr wisst. Sie versprachen ihnen nicht ein Leben in Wohlstand und Luxus, ein Leben wie im Schlaraffenland, nein, sie sagten ihnen, denn ihr wisst selbst, dass uns das bestimmt ist. Das ist eine göttliche Verordnung. Genau wie uns der Arzt, wenn wir krank sind, Medizin verordnet, so verordnet Gott seinen Kindern Bedrängnisse. Du fragst, warum? Genau wie der Arzt es gut mit uns meint, meint Gott es auch gut mit seinen Kindern. Und er macht nie einen Fehler in seiner Verordnung. Er hat immer die richtige Medizin und auch die entsprechende Dosis. In Apostelgeschichte 14, Vers 22 heißt es, wir müssen durch viele Bedrängnisse in das Reich Gottes eingehen. Es bedeutet Bedrückung, Drangsal, Trübsal und ist der zentrale Ausdruck im Neuen Testament für das Leiden der Christen in der Welt, besonders unter der Verfolgung. Leiden um Jesu Willen gehört zum Christsein. Das Leiden war verschieden verteilt. Nicht beide Apostel hatten es gleich schwer. Nur Paulus wurde gesteinigt. Barnabas blieb verschont. Wir sehen hier die Tatsache, dass einer schwerer geführt wird als der andere. Mancher bekommt ein besonderes Maß an Trübsalen und muss mehr durchmachen als der andere. Mancher von uns hat sich wohl auch schon gefragt, warum muss ich solch schweren Weg gehen? Warum bin ich immer so angefochten? Wieso lässt Gott bei mir das zu? Warum geht es anderen Christen so gut? In der Geschichte der Glaubenshelden, Hebräer 11, sehen wir, wie Gott die einen aus dem Löwenrachen, Krankheit, Feuersnot und so weiter befreit. Und ich denke, darum dürfen wir auch immer bitten, die anderen aber lässt er zerschlagen werden. Sie beteten wahrscheinlich auch um Bewahrung, doch sie erleiden Spott, Geißelhiebe, Gefängnis, Hunger, Not, Trübsal und Tod. In Apostelgeschichte 14 lesen wir, dass Gott Paulus der wütenden Volksmenge in Lystra preisgibt. Barnabas wird verschont. Gott handelt darin nicht ungerecht. Dem Mann, der sein auserwähltes Rüstzeug war, den er wie kaum je einen anderen zum Segen setzte, legte er auch ein ganz besonderes Maß an Leiden auf. Das Leiden war auch immer mit Erquickung verbunden. Es gab nicht nur wütende Feinde in Lystra, sondern auch treue Jünger, die zu dem gesteinigten Paulus hinauseilten und ihn in liebender Fürsorge umgaben. Auch ich erinnere mich an schwere Tage in meinem Leben, in der Nachfolge Jesu und im Dienst für ihn. Gerade da kamen treue Geschwister und besuchten mich, beteten mit mir und versprachen, dass sie an mich denken werden, und das taten sie auch. Es war immer eine große Ermutigung für mich, wenn dann Geschwister nach meinem Ergehen fragten oder Grüße ausrichteten. Wir alle brauchen Ermutigung. Und ein Teil der Ermutigung kommt von unseren Geschwistern. Der Apostel Paulus war unterwegs nach Rom. Es war eine lange, beschwerliche und gefährliche Reise gewesen und nun waren sie nicht mehr weit von Rom entfernt. Doch anscheinend war Paulus trotz aller Bewahrung, die er auf dieser Reise erlebte, entmutigt. Es stand ihm ja auch eine Gerichtsverhandlung mit dem Kaiser bevor. Was aber hat ihm wieder neuen Mut gegeben? Apostelgeschichte 18, Vers 15 lesen wir, dort in Rom hatten die Brüder von uns gehört und kamen uns entgegen bis Forum Appii und Res Tabernae. Als Paulus sie sah, dankte er Gott und gewann Zuversicht. Das war eine Ermutigung für ihn, als Christen aus der Gemeinde in Rom ihm entgegenkamen. Die Begegnung mit Glaubensgeschwistern stärkte ihn und gab ihm neue Mut und Hoffnung. Was haben Christen in Ländern, in denen sie verfolgt wurden, oft gemacht, um sich zu treffen? Sie trafen sich nachts im Wald, sie haben Höhlen gegraben, sie sind durch reißende Flüsse gewatet, sie haben sich größten Gefahren ausgesetzt, nur um sich mit anderen Glaubensgeschwistern zu treffen, denn sie wussten um die gegenseitige Ermutigung. Um sich gegenseitig zu stärken, trafen sie sich. Sie konnten zusammen singen, beten und das Wort Gottes miteinander lesen. Darum, wenn auch du, lieber Hörer, entmutigt bist, triff dich mit anderen Glaubensgeschwistern. Singt, betet, sprecht zusammen und lest die Bibel. Der Herr Jesus hat uns vorausgesagt, dass wir durch viele Bedrängnisse ins Reich Gottes eingehen müssen. Und er sagte, dass er bei uns ist, alle Tage, in allen Situationen und an jedem Ort, bis an der Weltende. Ermutigung kommt auch aus dem Wort Gottes. Was taten die Apostel, um die neu gewonnenen Christen zu schützen, damit sie nicht vom Glauben abfallen? Sie taten das, was der Herr Jesus uns befohlen hat. Und lehrt sie halten alles, was ich euch befohlen habe. Die Apostel, nachdem sie Gemeinden gegründet hatten, lehrten sie, unterwiesen sie im Wort Gottes. Sie führten sie in die Tiefe des Glaubenslebens ein. Sie besuchten Gemeinden dann wieder oder schickten Mitarbeiter hin, um nach ihnen zu sehen, sie zu ermahnen und zu ermutigen. 3 Jahre war Paulus bei den Christen in Ephesus und lehrte sie dort. Dann schrieb er und auch die anderen Apostel wie Johannes, Petrus, Jakobus Briefe, in denen die Gemeinden Lehre, Ermutigung und Ermahnung empfingen. Wir haben die ganze Heilige Schrift, die Bibel, ein Buch der Ermutigung und Ermahnung. In meiner Bibel habe ich alle aufbauenden, ermutigenden Verse rot angestrichen. Bin ich entmutigt, habe ich Nöte, Sorgen, Schwierigkeiten, so schlage ich diese Seiten auf und lese. Wenn ich nachts nicht einschlafen kann, rezitiere ich die Psalmen, die ich auswendig gelernt habe. Das lenkt meine Gedanken und Blicke weg von meinen Problemen hin auf Gott. Und das Wort Gottes gibt mir Mut. Es stärkt meinen Glauben und richtet mich auf. Psalmen wie Psalm 23, 103, Psalm 91 sind so ermutigend. Sie nehmen die Angst und schenken Frieden. Ich möchte beten. Lieber Vater im Himmel, danke, dass du uns nie allein lässt, sondern immer bei uns bist. Danke, dass du uns Geschwister zur gegenseitigen Ermutigung schenkst. Danke, dass wir dein Wort haben, das uns Mut und Kraft gibt und unseren Glauben stärkt. Bitte hilf jetzt einem jeden meiner lieben Hörer, der entmutigt, angefochten oder in Bedrängnis ist, richte du auf, stärke unseren Glauben und hilf uns, auf dich zu schauen und dir zu vertrauen.

0: Liebe Zuhörer, Jesus Christus, der Sohn Gottes, wurde Mensch. 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Sein Kommen auf diese Erde gehörte zum Plan Gottes, um uns Menschen vor dem ewigen Verlorensein zu retten. Sein Weg führte ihn zum Kreuz von Golgatha. 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Ich wünsche Ihnen von Herzen den Frieden Gottes und seine Bewahrung in allen Situationen Ihres Lebens.
1: Wenn Sie möchten, dürfen Sie jetzt mitbeten. Vater unser im Himmel, geheiligt werde dein Name. Dein Reich komme, dein Wille geschehe, wie im Himmel, so auf Erden. Unser tägliches Brot gib uns heute und vergib uns unsere Schuld, wie auch wir vergeben unseren Schuldigern. Und führe uns nicht in Versuchung, sondern erlöse uns von dem Bösen. Denn dein ist das Reich und die Kraft und die Herrlichkeit in Ewigkeit. Amen.

0: Hallo Wurmis, hallo Freunde. Mein Name ist Tom Astor und ich grüße alle, die jetzt für uns auf der manchmal so endlosen Straße hängen, damit das, was wir alle zum Leben brauchen, pünktlich ans Ziel gelangt. Vielleicht ist vielen Mitbürgern, die durch euch mal ein bisschen später an ihr Ziel kommen, gar nicht bewusst, dass ihr ja nicht zum Spaß fahrt, sondern für uns. Ich bin stolz, dass ich eine Menge Freunde unter den Fernfahrern habe. Und freue mich immer, wenn ich sie auf den Truck- und Country-Festivals treffe. Ich werde mich also auch in Zukunft bemühen, gute Songs für euch zu schreiben. Viele von euch lieben diese Musik und auch das haben wir gemeinsam. Jetzt habe ich etwas Besonderes für euch. Ein Truckergebet. Und das spricht jetzt euer Kollege Uli Totzki aus Hamm, genannt Brummi Deutschland.
1: Lieber Gott, schütze uns Brummifahrer und unsere Brummis auf unseren langen Fahrten bei Tag und Nacht. Besonders brauchen wir deine Hilfe, wenn wir durch Straßen mit spielenden Kindern fahren. Hilf uns immer, unsere Fracht sicher und gut ans Ziel zu bringen und lass unsere Entscheidungen zu jeder Stunde, Minute und Sekunde gut sein. Führe unsere Hände am Steuer in guten und in schlechten Zeiten, damit wir immer heil nach Hause kommen, wo unsere Frauen und Kinder auf uns warten. Hilf uns gegen die Müdigkeit mit deiner Kraft, denn dunkel und tief ist die Nacht. Gib uns bei jedem Kilometer Verständnis für das harte, aber herrliche Leben. Lieber Gott, schütze alle unsere Partner im Verkehr und lass uns immer fair miteinander umgehen. Amen.

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Wenn Sie möchten, dürfen Sie jetzt mitbeten. Vater unser im Himmel, geheiligt werde dein Name, dein Reich komme, dein Wille geschehe, wie im Himmel, so auf Erden. Unser tägliches Brot gib uns heute und vergib uns unsere Schuld, wie auch wir vergeben unseren Schuldigern. Und führe uns nicht in Versuchung, sondern erlöse uns von dem Bösen. Denn dein ist das Reich und die Kraft und die Herrlichkeit in Ewigkeit. Amen.

0: Wenn Sie möchten, dürfen Sie jetzt mitbeten. Vater unser im Himmel, geheiligt werde dein Name, dein Reich komme, dein Wille geschehe, wie im Himmel, so auf Erden. Unser tägliches Brot gib uns heute und vergib uns unsere Schuld, wie auch wir vergeben unseren Schuldigern. Und führe uns nicht in Versuchung, sondern erlöse uns von dem Bösen. Denn dein ist das Reich und die Kraft und die Herrlichkeit in Ewigkeit. Amen.
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Liebe Hörerinnen, liebe Hörer, heute möchte ich Sie mitnehmen zu einem Wort, das Jesus während seiner berühmt gewordenen Bergpredigt in den sogenannten Seligpreisungen sagt. Glückselig die Trauernden, denn sie werden getröstet werden. Man kann auch sagen, glückselig sind die, die Leid tragen. Ihr Glück, das sie zufrieden macht, besteht in dem Trost, den sie erhalten. Wir meinen oft, wenn wir uns das Leid, das in unserem Leben vorkommt, erklären könnten, wäre es leichter zu tragen. Doch unsere Erfahrung zeigt, dass wir uns oft, ja sogar meistens, unser Leid und das, was uns traurig macht, nicht erklären können. Auch die Bibel, in der uns Gott seine Gedanken über uns offenbart, gibt uns in der Regel auf unser persönliches Leid keine Antwort. Auch die Menschen, von denen in der Bibel berichtet wird, mussten mit unerklärlichen Schwierigkeiten leben. Doch eines haben sie dennoch erlebt, dass Gott mit ihnen war. Und das ist genau der Punkt, den Jesus hier anspricht. Wer Leid erfährt und traurig ist, kann bei Gott Trost finden. Nun kann es allerdings passieren, dass wir genau das Gegenteil empfinden. Wir denken vielleicht, dass Gott uns allein gelassen hat. Wir können uns nicht vorstellen, dass Gott und ein trauriges, zerbrochenes Herz zusammenpassen. Doch das Gegenteil ist der Fall. Im Psalm 34, Vers 19 steht: Nahe ist der Herr denen, die zerbrochenen Herzens sind, und die zerschlagenen Geistes sind, rettet er. Gott stiehlt sich nicht weg, wenn es schwierig wird. Er weiß, wie es ihnen geht. Du hast Acht auf alle meine Pfade, heißt es bei Hiob. David sagt sogar einmal zu Gott: Sammle meine Tränen in deinen Krug. Ohne Zweifel, du zählst sie. Nun weiß Gott nicht nur um unseren Weg, ihn interessiert es auch wirklich, was mit uns geschieht. In Nahum 1, Vers 7 heißt es: Gut ist der Herr. Er ist ein Zufluchtsort am Tag der Bedrängnis und er kennt die, die sich bei ihm bergen. Wir dürfen mit ihm über unsere Verletzungen reden, über das, was uns traurig macht und uns Sorgen bereitet. Wir dürfen es nicht nur. Wir werden eindringlich dazu ermutigt. In Hebräer 4, Vers 16 heißt es nämlich: Lasst uns nun mit Freimütigkeit hinzutreten zum Thron der Gnade, damit wir Barmherzigkeit empfangen und Gnade finden zur rechtzeitigen Hilfe. Er ist der Helfer in unserer Not. Das ist die eigentliche Bedeutung des Wortes trösten. Dass uns jemand zur Seite steht als einer, der zur Hilfe herbeigerufen wird. Was geschieht nun? Wie werden wir getröstet? Mit Sicherheit nicht dadurch, dass wir uns tiefer in die Sorgen, das Leid und die Traurigkeit hineinbegeben. Wenn wir unsere Schmerzen und Verletzungen pflegen und so die Aufmerksamkeit auf uns lenken, und das kann auch unsere eigene Aufmerksamkeit sein, werden wir nicht getröstet, sondern eher gefrustet sein. Es ist nun gerade die Aufgabe des Helfers, nicht nur Verständnis zu zeigen und mitzufühlen, sondern auch an die Hand zu nehmen und einen Ausweg mit dem Traurigen und Leidtragenden zu finden und ihn zu gehen. Und dazu gehört ein wichtiger Schritt. Wir müssen loslassen lernen. In Jesaja 43, Vers 18 und 19 finden wir dazu ein wunderbares Wort. Denkt nicht an das Frühere und auf das Vergangene achtet nicht. Siehe, ich wirke Neues. Jetzt sproßt es auf. Erkennt ihr es nicht? Es gibt Erfahrungen, die uns schwer zugesetzt haben, doch diese dürfen uns nicht abhalten von der Zukunft. Erst recht nicht von der Zukunft, in der Gott etwas Neues mit uns gestalten will. Das mag noch so klein sein, was Gott mit uns tun will, doch wir können es erkennen. Wir müssen genau hinsehen, was es ist. Ja, wenn Gott fragt, erkennt ihr es nicht, dann ist die Wahrscheinlichkeit sogar relativ groß, dass wir es übersehen. Das Neue, das Gott wachsen lässt, ist nicht unbedingt die Lösung eines dicken Problems oder die Erfüllung unserer Träume. Gott lässt oft etwas in uns wachsen, ein neues Verständnis für andere etwa, ein tieferes Verlangen nach Gott oder eine klare Entschlossenheit, Jesus zu folgen. Wir hören von vielen, dass sie gerade durch schmerzliche Erfahrungen in ihrer Beziehung zu Gott nicht verloren, sondern gewonnen haben. Das geschieht nicht automatisch, sondern hat mit unserer Blickrichtung zu tun. Wir müssen den Blick auf das richten, was Gott in unserem Leben wirkt. Liebe Hörerinnen, lieber Hörer, wenn ich das so sage, dann meine ich nicht, dass Sie Ihre Traurigkeit und Ihren Schmerz verleugnen sollen, als sei das alles gar nicht da.
nicht verleugnen, aber abgeben, es benennen und Gott sagen. Und das ist jetzt besonders wichtig. Lassen Sie es in der Hand Gottes und an seinem Herzen liegen. Klagen Sie es ihm, aber jammern Sie nicht. Was meine ich damit? Wenn Sie klagen, dann sagen Sie ganz klar, was Sie bedrückt. Wenn Sie jammern, äußern Sie nur Ihr diffuses Gefühl, schauen sich das Problem von allen Seiten immer wieder an und bemitleiden sich selbst. Es gibt Dinge, die wir nicht selbst in die Hand nehmen sollen. Und wenn wir es tun, zerstören wir uns damit selbst. In Römer 12, Vers 19 heißt es etwa, »Rächt euch nicht selbst, Geliebte, sondern gebt Raum dem Zorn Gottes. Denn es steht geschrieben, mein ist die Rache, ich will vergelten, spricht der Herr. Geben Sie es ab an Gott. Sie müssen nicht einen Ausgleich schaffen. Das will Gott übernehmen. So gibt es viele schmerzhafte Erfahrungen, die wir einfach nicht geregelt kriegen. Uns bleibt nur eins, abgeben an Gott. Gläubige Menschen haben das immer wieder getan. So heißt es im Psalm 10 einmal, du siehst es doch, denn du schaust das Elend und den Jammer. Es steht in deinen Händen, die Armen befehlen es dir. Lassen Sie uns nun noch etwas weiteres anschauen. Was benutzt Gott, um uns zu trösten? Da ist zunächst das Wort Gottes. David bekennt im Psalm 119, meine Seele liegt im Staube. Erquicke mich nach deinem Wort. Herr, wenn ich an deine ewigen Ordnungen denke, so werde ich getröstet. Gerade die Psalmen werden zum Trostbuch für Traurige und Leidgeprüfte. Hier finden wir Worte für unsere Not, aber auch Zuspruch in unserer Not. Unter den Tausenden von Zusagen Gottes finden sich auch ermutigende Zusagen für unsere Lage, für unsere innere Verfassung. Es ist so gut und wichtig, dieses Wort aufzunehmen, ja in seiner Fülle aufzunehmen. Dann werden Ihnen auch Worte begegnen, die Sie als Zuspruch für sich erfahren. Es gibt ein zweites, das Gott gebraucht. Er gebraucht Menschen, die mit ihm leben. Gerade auch solche Menschen, die in anderen oder ähnlichen Situationen Gottes Trost erlebt haben. Paulus macht das klar in 2. Korinther 1, Vers 3 und 4. Der Gott allen Trostes tröstet uns in aller unserer Trübsal, damit wir die trösten können, die in allerlei Trübsal sind, mit dem Trost, mit dem wir selber getröstet werden von Gott. Es ist offensichtlich so, dass es uns eine Hilfe und ein echter Trost ist, wenn wir merken, dass wir nicht allein stehen mit unseren Schmerzen, mit unseren Leiden und Nöten. Wir merken das allerdings nur, wenn wir mit Menschen zusammenkommen, die ähnliche Erfahrungen gemacht haben. Wir müssen also auf jeden Fall aus einer Isolation heraus. Doch das ist nicht alles. Es ist so wichtig, mit Menschen zusammenzukommen, die in schwierigen Zeiten echten Trost erlebt haben. Und dieser Trost kommt von Gott, eben dem Gott allen Trostes. Dieser Trost kommt durch Menschen zu uns, die Gott erlebt haben in so einer Situation. Liebe Hörerinnen, liebe Hörer, suchen Sie solche Menschen auf. Menschen vor Ort, die Ihnen wirklich beistehen können. Dahinter steht ein Geheimnis, und zwar ist es der Geist Gottes, der als Tröster wirkt. Und dieser ist nicht an Ort und Zeit gebunden. Als Jesus diese Erde verließ, sagte er, ich will den Vater bitten, und er wird euch einen anderen Tröster geben. Damit meinte er den Heiligen Geist. So wie Jesus seine Jünger und andere Leidende getröstet hat, so tröstet der Heilige Geist heute. In unserem Inneren gibt er eine Hoffnung, die sonst eigentlich unerklärlich ist. Wollen Sie sich darauf einlassen? Liebe Hörerinnen, liebe Hörer, dann wenden Sie sich mit Ihrer Hilflosigkeit, mit Ihrer Schuld, mit Ihrer Not an Jesus Christus. Vertrauen Sie ihm im Glauben und öffnen Sie sich dafür, dass so der Heilige Geist in Ihnen wirken kann, sodass Sie die Erfahrung machen, die die Bibel mit den Worten beschreibt. Der Gott der Hoffnung, aber erfülle euch mit aller Freude und Frieden im Glauben, dass ihr immer reicher werdet an Hoffnung durch die Kraft des Heiligen Geistes. Das ist Glückseligkeit für Trauernde.

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Ich befehle Sie der Gnade unseres Gottes an und grüße Sie mit einem herzlichen Gott befohlen. Ihr Rudi Joas.

Wenn Sie möchten, dürfen Sie jetzt mitbeten. Vater unser im Himmel, geheiligt werde dein Name, dein Reich komme, dein Wille geschehe, wie im Himmel, so auf Erden. Unser tägliches Brot gib uns heute und vergib uns unsere Schuld, wie auch wir vergeben unseren Schuldigern. Und führe uns nicht in Versuchung, sondern erlöse uns von dem Bösen. Denn dein ist das Reich und die Kraft und die Herrlichkeit in Ewigkeit. Amen. 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

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Wir alle kennen Menschen von auffallender Schönheit. Damit meinen wir nicht unbedingt nur den Charakter, sondern manchmal auch die äußere Erscheinungsform. Man spricht zum Beispiel von bildschönen Kindern, von gut aussehenden Männern und Frauen. Wie das Urbild des Menschen ausgesehen hat, ist uns allerdings unbekannt. Das Einzige, was wir aus dem Wort Gottes der Bibel wissen, ist, wir sind von einem einmaligen und genialen Schöpfer in seinem Bild erschaffen. Und dieses Urbild trug das Prädikat sehr gut. Ganz sicher konnte man dieses Urteil auf alles, das heißt auf die innerliche und die äußere Schönheit beziehen. Doch dann ereignete sich der in 1. Mose 3 geschilderte Sündenfall. Die von Gott geschaffenen, wunderschönen Menschen entschieden sich, ohne Gott zu leben und ohne ihn ein erfülltes Leben zu führen. Die Katastrophe nahm ihren Lauf und wir verloren dadurch auch das Urbild der Schönheit, die wir einst besaßen. Liebe Hörerinnen und Hörer, wir wollen heute das Bild eines bestimmten Menschen vor unsere Augen und Herzen stellen, der in Gottes Augen der Schönste, der Ausgezeichnete unter Zehntausenden war und ist. Und damit meine ich natürlich den Herrn Jesus, den menschgewordenen Gottessohn. Deswegen überschreibe ich unsere heutige Andacht mit dem Titel »Keiner ist wie er«. Der Herr Jesus Christus sagt in Johannes 17, Vers 3, »Dies aber ist das ewige Leben, dass sie dich, den allein wahren Gott und den du gesandt hast, Jesus Christus, erkennen.« Wir hören eine weitere Beschreibung über unseren Herrn in Hebräer 1, Vers 3. »Er«, also Christus, ist der Abglanz seiner Herrlichkeit und der Abdruck seines Wesens seiend und alle Dinge durch das Wort seiner Macht tragend, nachdem er durch sich selbst die Reinigung der Sünden bewirkt, sich gesetzt hat zur Rechten der Majestät in der Höhe. Diese Personenbeschreibung ist einfach einzigartig. Am Anfang des Hebräerbriefes wird uns mitgeteilt, dass Gott am Ende der Tage durch den Sohn zu uns redete. Damit meint der Schreiber die Zeit, in der Gott in Jesus Christus Mensch geworden und unter uns gelebt hat. Er war also auch das letzte Wort Gottes an uns. Und jetzt im Vers 3 hören wir zuerst von dem Abglanz seiner Herrlichkeit. Das heißt, der Sohn ist nicht nur das Reden Gottes, sondern auch die Ausstrahlung oder die Widerspiegelung der Herrlichkeit des ewigen Schöpfergottes. Paulus erklärt dem Timotheus, dass Gott ein unzugängliches Licht bewohnt, dem niemand nahen kann. 1. Timotheus 6, Vers 16. Gottes Herrlichkeit ist dem Menschen verborgen. Seit dem Sündenfall hat sich Gott dem Menschen verhüllt. Er hat sich in die unsichtbare Wirklichkeit zurückgezogen. Kein Sünder kann den Anblick der Gottesherrlichkeit ertragen, ohne auf der Stelle zu sterben. Der große Gottesmann Mose äußerte einmal Gott gegenüber die Bitte, »Lass mich doch deine Herrlichkeit sehen.« Der Herr aber antwortete ihm, »Mein Angesicht kannst du nicht sehen, denn kein Mensch wird leben, der mich sieht.« 2. Mose 33, Vers 18 und 20. Jeder Sünder würde bei solchem Anblick sterben. Da Gott aber den Sünder liebt, während er die Sünde hasst, hat er in wunderbarer Weise seine Herrlichkeit in seinem Sohn geoffenbart. Nun braucht der Sünder beim Anblick der Herrlichkeit Gottes nicht mehr zu sterben. Den Glanz seiner Herrlichkeit erkennen wir in den Gekreuzigten. Er hat sie im Leiden und Sterben seines Sohnes geoffenbart. Für den Glaubenden ist das Kreuz Gottes Kraft.
während es für den Ungläubigen Torheit ist. 1. Korinther 1, Vers 18. Über dem Kreuz leuchtet Gottes Barmherzigkeit hell auf. Schon Mose sagt im 2. Mose 34, Vers 6 und 7, Herr, Herr Gott, barmherzig und gnädig, langsam zum Zorn und groß an Güte und Wahrheit, der Güte bewahrt auf Tausende hin, der Ungerechtigkeit, Übertretung und Sünde vergibt. Was für eine herrliche Verheißung! Der Glanz der Gottesherrlichkeit von Golgatha tötet nicht, sondern macht lebendig. Der Glanz seiner Herrlichkeit ist seine Liebe, sein Erbarmen. Der Glanz der Herrlichkeit Gottes heißt Jesus Christus. Dieser Herr ist aber auch der Prägestempel oder der Abdruck des Gotteswesens. In allen Religionen sehen wir ein Suchen und Fragen nach dem verloren gegangenen Gott. Wo ist Gott? Wo finde ich ihn? Wie kann ich ihn mir vorstellen? Das fing alles schon in der Familie Adams an. Nach dem Brudermord lesen wir am Ende von 1. Mose 4, damals fing man an, den Namen des Herrn anzurufen. Alle Religionen und Weltanschauungen basteln sich ihren Gott selbst zurecht. Da der wahre und lebendige Gott verborgen ist, macht sich der Mensch selbst Götter aus Holz, Stein, Silber, Gold oder anderen irdischen Dingen. Er macht sich einen Gott nach seinem Wunschdenken und nach seinen Träumen. Damit hat er, wie die Bibel im Römer 1, Vers 23 sagt, die Herrlichkeit des unverweslichen Gottes verwandelt in das Gleichnis eines Bildes von einem verweslichen Menschen und von Vögeln und kriechenden Tieren. Darum hat Gott sie dahingegeben. Alle Religionen und Weltanschauungen machen den Menschen zum Mittelpunkt und bleiben darum, wie die Bibel sagt, ohne Gott in dieser Welt. Das ist das Einzigartige an der Person des Heilandes, dass Gott uns in ihm selbst begegnet. Der Herr Jesus sagt, wer mich sieht, der sieht den Vater. Johannes 14, Vers 9. Er ist auch das Bild des unsichtbaren Gottes, wie wir es im Kolosserbrief Kapitel 1, Vers 15 lesen. Gott thront in unendlicher Ferne, aber in seinem Sohn wurde er für uns Menschen sichtbar und erfahrbar. Deswegen konnte Johannes schreiben, wir haben seine Herrlichkeit angeschaut, eine Herrlichkeit als eines Eingeborenen vom Vater, voller Gnade und Wahrheit. Johannes 1, Vers 14. Er ist da für dich und für mich. Da Gott die Ewigkeit in jedes Menschenherz gelegt hat, ist jeder in seinem tiefsten Wesen ein Gottsucher. Du wirst ihn allerdings erst finden und erleben, wenn du aufhörst, an Jesus Christus vorbeizuleben. Der Herr Jesus ist das Ebenbild von Gottes Wesen. Alle anderen Bilder, die sich Menschen von Gott machen, sind Irrtum und Lüge. Die Bibel sagt, du sollst dir kein Bildnis noch irgendein Gleichnis machen. 2. Mose 20, Vers 4. In Jesus Christus hast du das Bild Gottes, das Ebenbild seines Wesens. Er ist aber auch der Erhalter aller Dinge. So wie er der Schöpfer aller Dinge ist, so haben auch alle Dinge durch ihn Bestand. Zieht er seine Hand von dieser Welt zurück, geht sie in Trümmer, und alles Erschaffene bricht in sich zusammen. Wenn er sein Angesicht nur einen Augenblick abwendet, ist die Welt größten Erschütterungen ausgesetzt. Dass diese böse, sündige, den ewigen Gott provozierende Menschheit noch nicht in einem Flammenmeer wie damals in Sodom und Gomorra untergegangen ist, verdankt sie einzig und allein der Geduld und Langmut, der Gnade und Treue des Heilandes Jesus Christus. Er wartet noch immer, ob du dich nicht aus dieser verlorenen Welt retten lassen willst. Er hat die Reinigung der Sünden bewirkt. So sagte es der Leitvers, den wir am Anfang gelesen hatten.
Der Herr Jesus ist nicht nur Schöpfer und Erhalter dieser Welt, er ist zugleich auch ihr einziger Retter. Der Apostel Petrus bezeugt in Apostelgeschichte 4, Vers 12, es ist in keinem anderen das Heil, ist auch kein anderer Name, der unter dem Himmel den Menschen gegeben ist, in dem wir errettet werden müssen, als allein in diesem Namen des Herrn Jesus. Ohne diesen Retter wären wir alle ewig verloren. Denn nur er und sonst niemand hat die Reinigung der Sünden bewirkt. Er bewirkte sie am Kreuz auf Golgatha für eine verdorbene und bald im Gericht untergehende Welt. Da hat Gott den, der von keiner Sünde wusste, den schönsten unter den Menschenkindern, für uns, für dich und für mich, zur Sünde gemacht, damit wir in ihm Gottes Gerechtigkeit würden. 2. Korinther 5, Vers 21. An diesem von Gott vorgesehenen und bestimmten Opferplatz hat er Frieden gemacht durch das Blut seines Kreuzes. Ohne Blutvergießen konnte Gott keine Vergebung anbieten. Das lesen wir in Hebräer 9, Vers 22. Das Opfer ist gebracht, die Reinigung vollzogen. Wenn du von Herzen an diesen Herrn glaubst, wird dir der Preis, den er für deine Sünden am Kreuz bezahlt hat, deinem Lebenskonto gutgeschrieben. Du bekommst hier schon die Gewissheit ewigen Lebens. Dann ist die Zukunft für dich gesichert. Dann ist dein ewiger Wohnort bei Gott im Vaterhaus. Dieses unbeschreibliche, hier schon erfahrbare Glück bringt dich täglich zur Anbetung, die dem Schönsten unter den Menschenkindern gebührt. Wir wollen noch beten. Danke, lieber Vater im Himmel, dass du deinen Sohn zu uns auf die Erde geschickt hast, damit wir in ihm dein Wesen erkennen können. Wer ihn gesehen hat, der hat den Vater gesehen. Danke, dass du, Herr Jesus, uns die Liebe Gottes so nahe gebracht hast, indem du diese Liebe bewiesen hast, wie man sie stärker nicht beweisen kann. Danke für dein Opfer am Kreuz von Golgatha. Amen.

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Ich befehle Sie der Gnade unseres Gottes an und grüße Sie mit einem herzlichen Gott befohlen. Ihr Rudi Joas.

Wenn Sie möchten, dürfen Sie jetzt mitbeten. Vater unser im Himmel, geheiligt werde dein Name, dein Reich komme, dein Wille geschehe, wie im Himmel, so auf Erden. Unser tägliches Brot gib uns heute und vergib uns unsere Schuld, wie auch wir vergeben unseren Schuldigern. Und führe uns nicht in Versuchung, sondern erlöse uns von dem Bösen. Denn dein ist das Reich und die Kraft und die Herrlichkeit in Ewigkeit. Amen.

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